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1: Im Studio Laura Kühnheim. Der Kilchberger Schwinget ist aus Sicht der Verantwortlichen ohne größere Zwischenfälle über die Bühne gegangen. Für die rund 10.000 Zuschauerinnen und Zuschauer gab es in der Arena am Zürichsee attraktiven Schwingsport, freut sich OK-Präsident Rudi Schweizer.
2: Ich bin sehr zufrieden. Es hat einen Haufen zufriedene Zuschauer gehabt und einen würdigen Sieger. Und das ist eigentlich alles, was ein Fest braucht.
1: Nicht nur sportlich ziehen die Verantwortlichen ein positives Fazit, sondern auch organisatorisch. Das Fest konnte Samuel Giger für sich entscheiden. Der Thurgauer setzte sich im Schlussgang gegen den Zucker Marcel Bieri durch. Die Stiftung für die Betroffenen der Brandkatastrophe von Gros-Montana hat bisher rund 70 Hilfsgesuche erhalten. Einige davon seien bereits bewilligt worden, weitere würden noch geprüft, sagt der Stiftungsdirektor gegenüber der Zeitung Le Matin Dimanche. Abgelehnt worden sei bisher kein Gesuch. Mehrere 10.000 Franken seien bereits an Betroffene ausbezahlt worden. Insgesamt verfügt die Stiftung Beloft über Spenden und Zusagen von rund 24 Millionen Franken. Das Geld stammt unter anderem von den Kantonen Wallis und Watt, der Gemeinde Gromontana und privaten Spendern. Im deutschen Bundesland Sachsen-Anhalt wird heute ein neuer Landtag gewählt. Die Wahl sorgt seit Monaten über Deutschland hinaus für Aufsehen. In den Umfragen liegt die Rechtsaußenpartei AfD mit großem Abstand vorne. Sie kommt auf rund 40%. Der deutsche Verfassungsschutz stuft die AfD in Sachsen-Anhalt als gesichert rechtsextrem ein. Unklar ist laut den Umfragen, ob die AfD eine absolute Mehrheit der Sitze erreicht. Damit könnte sie alleine regieren. Die Marine der iranischen Revolutionsgarden haben in der Straße von Hormus nach eigenen Angaben mehrere Schiffe angegriffen. Diese hätten Verbindungen zu den USA. Es handelt sich um drei Öltanker, die auf unerlaubten Routen unterwegs gewesen seien. Zudem seien in einem anderen Gebiet drei US-Schiffe angegriffen worden. Die USA äußerten sich bisher nicht dazu. Zuvor hatten die USA drei iranische Öltanker angegriffen und lahmgelegt. Das US-Zentralkommando teilte mit, dies sei eine Reaktion auf mehrere iranische Angriffe. In der Fußball-Super League spielte gestern Vaduz ein 3:1 gegen Lausanne. IBE und Luzern trennten sich 3:3. Und auch GC und der FCZ spielten im Zürcher Derby ein 2:2 Unentschieden.

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1: Im Studio Laura Kühne. Die Stiftung für die Betroffenen der Brandkatastrophe von Gros-Montana hat bisher rund 70 Hilfsgesuche erhalten. Einige davon seien bereits bewilligt worden, weitere würden noch geprüft, sagt der Stiftungsdirektor gegenüber der Zeitung Le Matin Dimanche. Abgelehnt worden sei bisher kein Gesuch. Mehrere 10.000 Franken seien bereits an Betroffene ausbezahlt worden. Insgesamt verfügt die Stiftung Bilanft über Spenden und Zusagen von rund 24 Millionen Franken. Das Geld stammt unter anderem von den Kantonen Wallis und Watt, der Gemeinde Gros-Montana und privaten Spendern. Der Kilchberger Schwinget ist aus Sicht der Verantwortlichen ohne größere Zwischenfälle über die Bühne gegangen. Für die rund 10.000 Zuschauerinnen und Zuschauer gab es in der Arena am Zürichsee attraktiven Schwingsport, freut sich OK-Präsident Rudi Schweizer.
2: Ich bin sehr zufrieden. Es hat einen Haufen zufriedene Zuschauer gehabt und einen würdigen Sieger. Und das ist eigentlich alles, was ein Fest braucht.
1: Nicht nur sportlich ziehen die Verantwortlichen ein positives Fazit, sondern auch organisatorisch. Das Fest konnte Samuel Giger für sich entscheiden. Der Thurgauer setzte sich im Schlussgang gegen den Zucker Marcel Bieri durch. Die Marine der iranischen Revolutionsgarden haben in der Straße von Hormuz nach eigenen Angaben mehrere Schiffe angegriffen. Diese hätten Verbindungen zu den USA. Es handelt sich um drei Öltanker, die auf unerlaubten Routen unterwegs gewesen seien. Zudem seien in einem anderen Gebiet drei US-Schiffe angegriffen worden. Die USA äußerten sich bisher nicht dazu. Zuvor hatten die USA drei iranische Öltanker angegriffen und lahmgelegt. Das US-Zentralkommando teilte mit, dies sei eine Reaktion auf mehrere iranische Angriffe. Im deutschen Bundesland Sachsen-Anhalt wird heute ein neuer Landtag gewählt. Die Wahl sorgt seit Monaten über Deutschland hinaus für Aufsehen. In den Umfragen liegt die Rechtsaußenpartei AfD mit großem Abstand vorne. Sie kommt auf rund 40%. Der deutsche Verfassungsschutz stuft die AfD in Sachsen-Anhalt als gesichert rechtsextrem ein. Unklar ist laut den Umfragen, ob die AfD eine absolute Mehrheit der Sitze erreicht. Damit könnte sie alleine regieren. In der Fußball-Super League spielte gestern Vaduz ein 3:1 gegen Lausanne. IBE und Luzern trennten sich 3:3. Und auch GC und der FCZ spielten im Zürcher Derby ein 2:2 unentschieden.
3: Das Wetter. Der Sonntagmorgen zum Teil noch mit ein bisschen Hochnebel, sonst aber strahlend blauer Himmel und ein Haufen Sonnenschein. Und wenn ihr heute an Sarosa Classic Car oder ein letztes Mal in die Kur Freibäder wendet, habt ihr heute perfektes Wetter. Die Temperaturen heute bei 26 Grad in Bad Ragaz und 27 Grad haben wir in Schkuhl. Und am Montag dann müssen wir einen Mix aus Sonne und Wolke am Morgen vereinzelt mit ein bisschen Regen. Dann aber zunehmend immer schöner. Die Temperaturen morgen bei 22 Grad in Zuoz und 28 Grad in Sargans.
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3: Wegen einem rosa Classic Car ist ein Fickerstrasse zwischen Langwies und einer Rosa gesperrt. Wenn ihr rauffahren müsst, findet ihr auf strassen.gr.ch alle Informationen, wenn die Strasse in der Pause jeweils geöffnet ist. Fahren aufmerksam und kommen gut und sicher an.
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3: Wir starten zusammen in der Sonntagmorgen mit der Baslerin Anna Rossinelli. If you don't know, falls du das nicht weißt, also so heisst der Song übersetzt, dann hören wir jetzt hier auf Radio Grischa.

0: Daft Punk und Pharrell Williams mit Get Lucky. Zum ersten Mal ist im Kanton Glaris offiziell eine asiatische Hornisse nachgewiesen worden. Ein Imkerei hat gemeldet, dass im Bereich Gessitz, Glaris Nord, am Moment fliegen ist. Jetzt sucht der Kanton nach weiteren Hornissen. Der Florian Mani mit den Details.
1: Die asiatische Hornisse kann zu einer Bedrohung für die Artenvielfalt werden. Sie sind nämlich sehr aggressiv gegenüber den heimischen Insekten. Das sagt Petra Vögeli. Sie leitet die Abteilung Umweltschutz und Energie beim Kanton Glarus.
2: Die asiatische Hornisse ist sehr eine aggressive Hornissenart. Geht sehr rabiat auf Bienen los. Die tut die wirklich töten und braucht sie da auch, um ihre Brut aufzuziehen. Was zur Folge hat, dass sie eben die Bienenbestände angehen kann und auch für die einheimische Insektenfauna sehr gefährlich kann werden, dass sie die halt wirklich drastisch kann reduzieren kann, was man ja nicht will.
1: Darum sind der Kanton und Imkereien im Glarnerland ganz aufmerksam. Eine Ausbreitung soll auf alle Fälle verhindert werden. Bis jetzt hat man aber das Nest noch nicht gefunden. Die Suche sei auch nicht ganz einfach.
2: Eine einzelne Hornusse dann einzufangen und zu eliminieren, bringt überhaupt nichts. Es gibt verschiedene Möglichkeiten, dass man diese Hornisse dort besendet. Das ist so ein bisschen die modernste Art. Was man jetzt aber in erster Linie probiert, ist mit der Lockglas-Methode. Da stellt man auf das Glas mit der Zuckerlösung, die diese Hornisse dort anlocken. Und dann werden die Hornisse eigentlich mit einem farbigen Punkt markiert.
1: Also können wir herausfinden, in welchem Umkreis sich die asiatische Hornisse bewege. Es ist aber noch unklar, wie fest sie sich im Kanton Glarus ausbreitet. Da käme die Bevölkerung ins Spiel. Sie können bei der Suche helfen, sagt Petra Vögeli. Wichtig ist es, um die asiatische Hornisse auch richtig zu erkennen.
2: Im vorderen Körper ist sie schwarz. Der Hinterleib ist, wenn überhaupt, dann im drittletzten Glied gel eingefärbt. Die einheimische Hornisse die hat im Hinterleib eigentlich hauptsächlich eine gelbe Färbung. Und nur so Flecken, weiss, schwarz drauf, ist im Körperbau auch eher braun. Und was sehr eindeutig ist, ist bei den asiatischen Hornissen die sogenannten gelben Beine.
1: Wer eine asiatische Hornisse oder ein Nest findet, soll das auf asiatischehornisse.ch melden. Auf dem Portal können wir gerade auch noch ein Foto aufladen.
0: Wer ein Nest von asiatischen Hornissen findet, soll es ja nicht selber entfernen. Das, weil die Insekten sehr aggressiv sind und einzelne Hornissen flüchten könnten.
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0: Messenger mit Anywhere. Es ist 20.08 Uhr an dem Sonntagmorgen hier auf Radio Grischa.
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0: Wir starten mit dem Eishockey. Dort hat der EAC Chur gestern ein Testspiel gegen Kosice aus der Slowakei gespielt. Chur gewinnen mit einem klaren 4:0. Auch der HC Prättigau Herrschaft hat gestern ein Testspiel gehabt und das gegen der HC Neuchâtel Université. Die Prättigauer dominieren das Spiel mit einem 6:2. Der HC Davos spielt dann heute Nachmittag um 3:45 gegen die Eisbären Berlin. Und vom Eishockey kommen wir noch zum Unihockey. In der Euro-Floorball-Tour, die in der Schweiz stattfindet, hat die Schweizer Unihockey-Frauennationalmannschaft mit den Bündnerinnen Lara Heini, Laila Editz, Chiara Gredig und Marcia Wick gegen die Frauenmannschaft aus Schweden gespielt. Die Schweizerinnen verlieren gegen die Schwedinnen mit 1:6. Und heute spielen sie gegen das Frauenteam aus Tschechien. Und wir gehen zum Shooten. In der Fußball-Super League hat der FC Vaduz mit dem Bündner Mischa Beli gegen Lausanne Sport gespielt. Die Liechtensteiner gewinnen mit 3:1. In der zweiten Liga interregional sind der FC Wesen und der FC Balzers aufeinander getroffen. Der Match hat mit 3:1 für Wesen geendet. In der gleichen Liga sind sich der FC Schaffhausen und der FC Lind 0:4 gegenübergestanden. Lind gewinnt mit 1:0. In der zweiten Liga ist Chur 97 gestern auf der FC Rüti getroffen. Chur hat ein Unentschieden mit 1:1 erreicht. Und der FC Glaris hat sich mit US-Schluein Ilanz gemessen. Die Glarner gewinnen gegen die Ilanzer mit einem klaren 5:1. Und der FC Bad Ragaz verliert gegen den FC Aubernec 05 mit 1:5. Und Valposchiavo Calcio wiederum hat mit dem FC Mundlingen ein Unentschieden mit 3:3. Gestern sind wir für euch bei Kirchberger schwingend mit dabei gewesen. Unser Sportredakteur Roger Schmenzi hat Interviews mit dem Arman Orlik, Josias Müller, Christian Biesch und Friedli Beglinger können führen. Die Interviews hören ihr diesen Vormittag hier auf Radio Grischa.
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0: Drop Dead. Olivia Rodrigo mit Drop Dead. Und jetzt haben wir Musik aus Bielfreu. Next Day von Pegasus. In wenigen Augenblick, da freue ich auf Radio Grisha.
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0: 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Sonntag, der 6. September. Es ist 8:30 und jetzt verratet unser Wetterexpert vom Etienhaus, der Klaus Marquardt, ob ihr heute gut wandern könnt oder nicht.
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2: Am Morgen hat sie der Täler zum Teil ein paar tiefe Wolkenfetzen oder Hangnebel. Tagsüber bilden sich aber nur harmlose und kleine Quellwolken. Die Sonne dominiert vom Morgen bis am Abend. Die Temperaturen steigen in allen Höhenlagen wieder an. Auf 2000 Meter gibt es bis zu 18 Grad, auf 3000 Meter sind es 10 bis 11 Grad. Die 0-Grad-Grenze steigt auf 4700 bis 4800 Meter. Auf den Berg bläst ein mäßiger Südwest- bis Westwind. In der Nacht auf den Montag nimmt die Wölkung den tendenziell von Südwesten her zu. Der Montag bringt eine Mixtur aus Sonne und Wolken, es ist freundlich und zum Teil sogar recht sonnig. Im Laufe vom Nachmittag und am Abend sind speziell im Süden Platzregen und Gewitter möglich.
0: Verkehr. Wegen einem rosa Classic Car ist eine Fickerstrasse zwischen Langwies und Rosa gesperrt. Wenn ihr rauffahren müsst, findet ihr auf strassen.gr.ch alle Informationen, wenn die Strasse in der Pause jeweils geöffnet ist. Außerdem ist heute der Albelenpass wegen einer Sportveranstaltung bis am 7. Nein, Entschuldigung, bis am 5. am Abend gesperrt. Fahren aufmerksam und kommen gut und sicher an euer Ziel.
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0: In wenigen Minuten hören wir das Interview mit dem Glarner Friedli Beglinger, am technischen Leiter vom Eidgenössischen Schwingerverband. Er ist gestern an Kilchberger Schwinget für die Einteilung der Gänge verantwortlich gewesen. Und das war seine Premiere in seiner neuen Funktion gewesen. Wie er den erlebt hat, hören wir noch ein bisschen Musik. Der Anfang macht Rihanna zusammen mit dem Drake und What's My Name? Oh.

0: Kilchberger schwingend ist schon wieder Geschichte. Gewonnen hat gestern das Fest oberhalb vom Zürichsee der Thurgauer Samuel Giger. Eine Premiere hat gestern der Glarner, und zwar der Friedli Beglinger. Er ist seit dem Jahr technischer Leiter vom Eidgenössischen Schwingerverband und am Kilchberger für die Einteilungen der Gang mitverantwortlich gewesen. Der Rutsch Menzi hat ihn nach dem Fest zum Interview getroffen und vom Friedli Beglinger als erstes wissen, ob er zufrieden sei mit seinem ersten offiziellen Einsatz als technischer Leiter vom ESV.
1: Ja, im Großen und Ganzen bin ich zufrieden. Am Morgen war es ein bisschen schleppend, viel gestellte Gänge. Aber am Nachmittag ist sehr attraktiv geschwungen worden und ich glaube, wir haben einen würdigen Kilchberg-Sieger.
2: Wie hast du deinen ersten Tag in diesem offiziellen Amt so erlebt?
1: Ja, ist klar, am Morgen ist man angespannt, oder? Man weiss nicht genau, wie es auf einem zukommt. Aber schlussendlich, ja, jetzt am Abend ist eine grosse Genugtuung und es ist eigentlich alles gut gelaufen, ja.
2: Bist du zufrieden mit dem Sieger, der es gibt? Oder wäre dir schlussendlich eh egal gewesen, wer gewinnt? Trotz Nordostschweizer Herz.
1: Ja, eigentlich das Ziel muss immer sein, dass der Stärkste vom Tag gewinnt. Und ich glaube, das haben wir jetzt verdient. Da hat der Moser am ersten Zug gewonnen und der Lüschsein ist gewonnen und das Bier. In meinen Augen hat es verdient, ja.
0: Das war der Moliseur Friedli Beglinger. Er ist seit dem Jahr technischer Leiter vom Eidgenössischen Schwingerverband und hat am Kilchberger Schwingert gestern seinen ersten Einsatz in seinem neuen Amt gehabt.

0: Rolling Stones mit In the Stars und auch in den Himmel, aber nicht in Sternen, schauen wir jetzt mit unserem Wetterexperten von Mitte News, Klaus Marquardt.
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0: Guten Morgen, Klaus.
2: Einen schönen guten Morgen, hey miteinander.
0: Also, wenn ich jetzt kurz aus dem Fenster schaue, haben wir einen strahlend blauen Himmel, kann man also heute unbeschwert auf eine Wanderung oder haben einen schönen See.
2: Was auch immer, ja. Also vom Wetter her spricht da überhaupt nichts dagegen. Da könnt ihr euch freizeittechnisch so richtig austoben. Das Wetter spielt bei allem mit und ja, geniessen den Tag. Viel Sonnenschein, blauer Himmel, ein paar kleine Quellwolken, dann über den Berg vielleicht noch ein paar Schleierwolken irgendwann. Und angenehme Temperaturen. Wir haben dann halt im Rital Höchstwert irgendwo im Bereich um 27, vielleicht 28 Grad, Talwind aufkommt. Im südlichen Misox bis zu 29 oder 30 Grad, also noch ein Eckchen wärmer. Auf 2000 Meter sind es 18, 19 Grad, 0 Grad Grenze, 4700 bis 4800 Meter, also richtig hoch da oben. Und in der Höhe bläst ein mäßiger Wind aus westlicher Richtung.
0: Nehmen wir das gute Wetter mit in die nächste Woche oder brauchen wir dann wieder eine Jacke?
2: Nein, es stellt sich dann langsam um, so Schritt für Schritt. Es ist so, dass jetzt, sagen wir, Montag, Dienstag immer noch leicht Hochdruck bestimmt sind, wobei der Hochdruckeinfluss nachlässt. Schon in der Nacht ziehen Wolkenfelder auf und morgen dann auch eher so eine Mixtur aus Sonne und Wolken. Entlang von der Glarner Alpen auf Mittag schon erste Schauer und im Laufe vom Nachmittag dann auch in Graubünden selber aus der Quellwolke lokal Platzregen oder vielleicht auch mal ein Gewitter, Gewitter eher im Süden. Temperaturen aber nochmal richtig hoch, 29 bis 30 Grad das sind dann die Höchstwerte. Wenn es 30 Grad hat, ist es dann, so wie es ausschaut, der letzte Hitzetag von der Saison, außer der Föhn will da irgendwo noch etwas machen, aber nach dem schaut es überhaupt nicht aus. Dienstag auch so eine Mixtur aus Sonne und Wolke mit ansteigendem Schauer- und Gewitterrisiko. Richtig interessant wird es dann halt aber in der Nacht auf der Mittwoch, da erreicht uns nämlich eine Kaltfront und die lädt sich am Mittwoch selber an die Alpen. Da regnet es dann halt immer wieder und die Temperaturen gehen massiv zurück. Am Mittwoch selber dann für den Rital halt nur noch Höchstwert im Bereich 18, 19 Grad, also doch eine andere Temperaturwelt und es ist ein nachhaltiger Temperaturrückgang.
0: Also das heißt, es bleibt dann so?
2: Es erholt sich nicht mehr. Also hinter uns ist dann halt die Benchmark von der Temperatur Höchstwert etwa 20 Grad.
0: Also können wir sagen, der Sommer ist dann vorbei?
2: Ja, mit dem schon. Also man muss so nur auf den Kalender schauen, irgendwann rennt im Sommer einfach halt Zeit davon. Also man, ja, das jetzt, würde man sagen, ist eher schon so Spätsommer, wenn auch Temperaturen so leicht hochsommerlich anmuten, aber jetzt hinten raus gibt es dann auch doch richtig Herbst einmal.
0: Okay, und dann vielleicht gleich noch die abschließende Frage, wie geniessest du jetzt noch die letzten Sommertage in dem Fall?
2: Gut, heute verbringe ich meinen Tag im Büro, da habe ich nichts davon und schaue am Fenster raus, aber morgen und übermorgen halt nochmal Radfahren gehen, nochmal in Body und halt irgendetwas den Weg würde man noch machen, ja.
0: Mal super, Klaus, dann danke dir ganz herzlich und wünsche dir einen wunderschönen Tag, trotz dem Büro. Schönes und dann auch gute Zeit noch an der Sonne.
2: Viel Spaß, danke, ciao miteinander.

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1: Im Studio Laura Kühne. In der Schweiz sind seit 2019 offenbar zehntausende Ausnahmebewilligungen für grundsätzlich verbotene halbautomatische Waffen erteilt worden. Das zeigen Recherchen der NZZ am Sonntag. Allein der Kanton Thurgau bewilligte seit der Verschärfung des Waffenrechts über 5300 Ausnahmen. Im Kanton Basel-Landschaft wurden fast 1900 und im Kanton Genf über 1200 halbautomatische Waffen mit großem Magazin bewilligt. Wie viele solcher Waffen schweizweit legal gekauft wurden, ist nicht bekannt. Eine nationale Statistik fehlt. Neuwagen in der Schweiz werden immer farbloser, das schreibt die Sonntagszeitung. 1985 war noch fast jedes vierte neue Auto rot. Heute sind es weniger als 4%. Dafür dominieren mittlerweile Weiß, Schwarz und Grau. Zusammen machen diese drei Farben fast 80% aller neu zugelassenen Autos aus. Wie weitere Datenanalysen der Sonntagszeitung zeigten, dominieren Weiß, Schwarz und Grau auch bei Kleidung, Haushaltsgeräten, Telefonen und bei Möbeln. Der Kilchberger Schwinget ist aus Sicht der Verantwortlichen ohne größere Zwischenfälle über die Bühne gegangen. Für die rund 10.000 Zuschauerinnen und Zuschauer gab es in der Arena am Zürichsee attraktiven Schwingsport, freut sich OK-Präsident Rudi Schweizer.
2: Ich bin sehr zufrieden. Es hat einen Haufen zufriedene Zuschauer gehabt und einen würdigen Sieger. Und das ist eigentlich alles, was ein Fest braucht.
1: Nicht nur sportlich ziehen die Verantwortlichen ein positives Fazit, sondern auch organisatorisch. Das Fest konnte Samuel Giger für sich entscheiden. Der Thurgauer setzte sich im Schlussgang gegen den Zucker Marcel Bieri durch. Bei den Gesprächen über ein mögliches Ende des Ukraine-Kriegs gibt es weitere Bewegung. US-Sondergesandte Steve Witkoff und Jared Kushner haben in Moskau mit Russlands Präsident Wladimir Putin über das weitere Vorgehen gesprochen. Konkrete Pläne sollen in den kommenden Wochen bekannt gegeben werden, teilte das Weiße Haus mit. Der Kreml bezeichnete das Treffen als konstruktiv. Die beiden US-Unterhändler reisten weiter nach Kiew und treffen heute dort den ukrainischen Präsidenten Volodymyr Zelensky. In der Fußball-Super League spielte gestern Vaduz ein 3:1 gegen Lausanne. IBE und Luzern trennten sich 3:3. Und auch GC und der FCZ spielten im Zürcher Derby ein 2:2 unentschieden.
3: Das Wetter. Heute haben wir einen strahlend blauen Himmel und einen Haufen Sonnenschein. Einen guten Tag für eine schöne Wanderung. Und sonst könnt ihr auch schon ab jetzt in die Postremise Chur am letzten Tag vom Jazz Chur Festival. Das erste Konzert startet heute Vormittag am 10. Die Temperaturen heute bei 25 Grad in Glaris und 23 Grad am Abend und am Montag starten wir zum Teil mit ein bisschen Regen. Im Tagesverlauf wird es dann aber zunehmend immer schöner. Die Temperaturen morgen bei 21 Grad in Silvaplana und 28 Grad in Mels.
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3: Wegen einer rosa Classic Car ist an Fickerstrasse zwischen Langwies und Rosa gesperrt. Wenn ihr rauffahren müsst, findet ihr auf strassen.gr.ch alle Informationen, wenn die Strasse in der Pause jeweils geöffnet ist. Außerdem ist heute der Albala-Pass wegen der 20. Ausgabe vom Slow-Up bis am 5 Uhr am Abend gesperrt. Und die Domleschkerstrasse in Fürstenau ist wegen Genussmarkt vom Andreas Caminada bis am Abend am 9 Uhr gesperrt. Fahrend aufmerksam und kommen gut und sicher an.
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3: Wenn man zu viel Alkohol trinkt, ist man ja bekanntlich besoffen. Vielleicht meint der oder der andere von euch gestern am Meierfelder Weinfest passiert. Man kann aber auch liebestrunken sein oder eben das Gegenteil, also liebesnüchtern. Und genau um das geht es im Lied «Love Sober». Der deutsche Singer-Songwriter Kamrat macht in seinem Lied zahlreiche Vergleiche zu Alkohol und Liebe. Oder ist vielleicht einfach der Alkohol die grosse Liebe? Also ich hoffe es natürlich nicht. Der Kamrat mit Love Sober, jetzt hier auf Radio Grischa.

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0: Der Hedgehog mit Selfie, es ist 10 ab 9.
1: Spirit. Sie hören die Religions- und Ethik-Sendung Spirit hier auf Radio Kreischa. In unserem heutigen zweiten Teil mit meinem Gast, dem Kirchenmusiker und Komponist Pater Theo Fluri aus Einsiedeln, geht es ums Komponieren. Und auch darum, was die Arbeit in der Küche oder in der Wäscherei gemeinsam mit dem Komponieren hat. Am Mikrofon begrüßt sie Sabine Claudia Nold.
2: Kirchenmusik hat eine ganz alte Tradition vom gregorianischen Choral über Bach bis zur zeitgenössischen Musik. Wie wichtig ist es für Sie, dass man die Tradition bewahrt?
3: Ich glaube, keine Zeit fährt auf den Punkt Null an. Ich denke, es ist wichtig, dass wir verwurzelt sind und dass wir aus diesen Wurzeln raus leben. Irgendwo im Alten Testament heisst, nicht du trägst die Wurzel, sondern die Wurzel trägt dich. Und ich denke, wir müssen uns in einer Welt, die sich sehr schnell entwickelt, wo viel sich verändert, müssen wir eigentlich immer mehr und immer tiefer nach diesen Wurzeln suchen. Denn je mehr es wir aus der Wurzel leben und je tiefer unsere Wurzeln sind, umso mehr können sich die Äste horizontal von uns weg bewegen.
2: Sie haben ja Musik studiert und sind durch das Studium ganz dicht zu den Wurzeln gekommen. Ist das eine wesentliche Bedingung gewesen, dass Sie selber können komponieren können?
3: Ja, sicher, ich hatte einen ausgezeichneten Kompositionslehrer, der wirklich auch ein Lehrer des Lebens war und des Glaubens, obwohl er es vielleicht gar nicht bezweckt hat. Aber ich konnte ihm viel abschauen. Maestro Domenico Bartolucci, er war der langjährige Leiter vom päpstlichen Sängerchor, Capella Sistina. Und er hat mir vorgelebt und gezeigt, wie sich Humanismus, Glauben und eine unglaublich grosszügige Menschlichkeit miteinander können verbinden. Und das habe ich so vorher nie eigentlich erlebt. In der Schweiz habe ich immer das Gefühl gehabt, es sind so einzelne Segmente, die nebeneinander existieren. Da gibt es den Glauben, dann gibt es irgendwie ein kleines Festchen und dann vielleicht noch die Musik. Und dort habe ich einfach gemerkt, es ist wirklich etwas vollständig Verbundenes und Einheitliches. Und natürlich, mich hat es immer fasziniert zu komponieren. Das ist einfach ein, wie soll ich sagen, das ist absolut faszinierend, wie plötzlich eine Form entsteht, eine Idee kommt und dann fängt man die Idee an zu entwickeln. Und am Schluss ist eine Form da. Und ich muss immer denken, ein erster Schöpfungsbericht. Wie ist der Schöpfung entstanden? Das war durch Scheiden. Also Wasser von fester Erde, Licht von Dunkelheit, Mann und Frau, Vögel im Himmel, Fische im Meer und so weiter. Und so glaube ich auch, komponieren ist eigentlich die Kunst des Diversifizierens und des Schaffens. Und da muss ich schon sagen, da ist man natürlich der Mensch, aber nicht nur in der Musik, auch in der Küche, beim Wäschen. Der Mensch ist Mitschöpfer Gottes. Und ja, wirklich, heute Nachmittag ist jetzt etwas sehr Persönliches. Bin ich auf dem Bett gelegen und habe zum Kreuz über meinem Bett geschaut und habe gedacht, Jesus, jetzt 32 Jahre lang habe ich die Musik gemacht und ich habe komponiert und ich werde sicher auch wieder musikalisch tätig sein, aber es ist doch eine ziemliche Zäsur jetzt und kannst du das annehmen? Nimmst du das an von mir? Und nachher habe ich wirklich das Gefühl gehabt, ich weiss, das ist sehr etwas Merkwürdiges, wie wenn die Musik, meine Musik, die ich gemacht habe, aber auch sicher alle Musik, das sind wie irgendwie kleine Leuchtpunkte, die von diesem Kreuz ausgehen. Und die Kirchenväter haben von der Logoi Spermaticoi geredet. Also, dass irgendwie Gottes Gegenwart auch in ganz kleinen irdischen Zeichen da ist und aufleuchtet. Und ich habe wirklich alles, was ich gemacht habe, vor allem Komposition, habe ich wirklich im Hinblick, ehrlich gesagt, auf den Herrgott gemacht. Und auch wenn mir Leute sagen, warum komponierst du? Und ach, wie tust du komponieren? Ah, das klingt so, aber das ist ein bisschen veraltet. Dann sage ich immer mir selber, das Komponieren ist eine Sache zwischen Gott und mir.
2: Das war es mit unserem heutigen Spirit. Sie haben den zweiten von vier Teilen gehört mit meinem Gast, dem Kirchenmusiker und Komponist Pater Theo Fluri aus Einsiedeln. Sie können die und auch die letzte Sendung nachhören unter radiogrisha.ch/sendungen/spirit. Am Mikrofon verabschiedet sich Sabine Claudia Neu.

0: December mit Potential, also übersetzt Potenzial. Und ihr Potenzial genutzt dann auch Haufen Sportlerinnen und Sportler aus dem griechischen Sendegebiet.
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0: Wir starten mit dem Eishockey. Dort hat der EAC Chur gestern ein Testspiel gegen Kosice aus der Slowakei gespielt. Die Chur gewinnen mit einem klaren 4-0. Auch der HC Prättigau Herrschaft hat gestern ein Testspiel gehabt und das gegen der HC Neuchâtel Université. Die Prättigauer dominieren das Spiel mit einem 6-2. Der HC Davos spielt dann heute Nachmittag um 15:45 gegen die Eisbären Berlin. Und beim Eishockey kommen wir noch zum Unihockey. In der Euro-Floorball-Tour, die in der Schweiz stattfindet, hat die Schweizer Unihockey-Frauennationalmannschaft mit den Bündnerinnen Lara Heini, Laila Editz, Chiara Gredig und Marcia Wick gegen die Frauenmannschaft aus Schweden gespielt. Die Schweizerinnen verlieren gegen die Schwedinnen mit 1-6. Und heute spielen sie gegen das Frauenteam aus Tschechien. Und wir gehen zum Shooten. In der Fußball-Super League hat der FC Vaduz mit dem Bündner Mischa Beli gegen Lausanne Sport gespielt. Die Liechtensteiner gewinnen mit 3-1. In der zweiten Liga interregional sind der FC Wesen und der FC Balzers aufeinander getroffen. Der Match hat mit 3-1 für Wesen geendet. In der gleichen Liga sind sich der FC Schaffhausen und der FC Lind 0-4 gegenüber gestanden. Lind gewinnt mit 1-0. Und in der zweiten Liga ist Chur 97 gestern auf der FC Rüti getroffen. Chur hat ein Unentschieden mit 1-1 erreicht. Und der FC Glaris hat sich mit US Schloheim Ilanz gemessen. Die Glarner gewinnen gegen die Ilanzer mit einem klaren 5-1. Und der FC Bad Ragaz verliert gegen den FC Auberneck 05 mit 1-5. Und Valposchiavo Calcio wiederum hat mit dem FC Mundlingen ein Unentschieden mit 3-3. Gestern sind wir für euch bei Kilchberger Schwingend mit dabei gewesen. Unser Sportredakteur Roger Menzi hat Interviews mit dem Arman Orlik, Josias Müller, Christian Biesch und Friedli Beglinger können führen. Diese Interviews hören wir den Vormittag hier auf Radio Grischa.
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0: Lost Frequencies und der Nick Schilder mit Lift Me Up. Es ist 1 ab halb 10.
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0: Heute ist ein guter Tag, um sich aus dem Bett zu kämpfen, falls ihr immer noch drin liegend aufstehen und ab vor die Türen. Es lohnt sich. Der Himmel dreht sein schönster Blau und die Sonne strahlt uns an. Die Temperaturen heute bis 26 Grad in Nevels und 24 Grad in Molens. Und am Montagmorgen gibt es zum Teil ein paar Regentropfen. Sonst haben wir dann einen Mix aus Sonne und Wolken mit heißen Temperaturen, die dann morgen bei 28 Grad in Wangs und 21 Grad auf der Linzer Heide.
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0: Wegen einem rosa Classic Car ist ein Ficker Strasse zwischen Langwies und Rosa gesperrt. Wenn ihr rauffahren müsst, findet ihr auf strassen.gr.ch alle Informationen, wenn die Strasse in der Pause jeweils geöffnet ist. Außerdem ist heute der Alpla-Pass wegen der 20. Ausgabe von Slow Up bis am 5 Uhr am Abend gesperrt. Und die Omleschger Strasse in Fürstenau ist wegen dem Genussmarkt von Andreas Caminada bis am Abend am 9 Uhr gesperrt. Fahrt aufmerksam und kommt gut und sicher an euer Ziel.
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0: In wenigen Minuten haben wir ein Interview mit dem Schwingerkönig Armon Orlik. Vor Kirchberger schwingt gestern. Vorher machen wir mit Miley Cyrus einen Ausflug nach Malibu.

0: Der Schwingerkönig Armon Orlik hat einmal mehr gezeigt, dass er auf wichtigen Festen parat ist. An den Kilchbergen schwingend gestern war er der beste griechische Schwinger. Roger Menzi hat ihn nach dem Wettkampf zum Interview getroffen.
1: Armon Orlik, irgendwo durch wahrscheinlich ein bisschen glücklich, weil der Sieg in die Nordostschweiz geht. Aber wahrscheinlich gleich ein bisschen traurig, dass du nicht im Schlussgang gestanden bist.
2: Ja, das ist so. Ich glaube, das hätte im fünften Gang auch gut können schaffen. Es war sicher keine unmögliche Aufgabe gewesen. Aber es war ein kleiner Moment unachtsam gewesen oder die falsche Entscheidung getroffen. Und dann ist es passiert. Von dem her ist es irgendwie so durch noch verkraftbar. Fehler kann man eigentlich immer machen. Das Hauptziel haben wir erreicht. Der Sieg geholt. Und ich durfte auch meinen Anteil dafür beitragen.
1: Ja, wenn wir auf deinen Wettkampf zurückschauen, immer der erste gestellt, dann dreimal gewonnen, leider verloren und am Schluss noch einmal gestellt. Wie sieht dein Fazit aus über deinen ganzen Tag?
2: Ja, eigentlich wirklich größtenteils positiv. Vor allem die Erkenntnis, dass ich mich auch wieder auf den Punkt bereit gewesen bin. Die Formen gestummen heute. Und das ist so ein bisschen das, was ich sicher mitnehmen kann. Und von mir selber ja, bin ich zufrieden, habe mich gut gefühlt. Und glücklich ist jetzt auch die erste Saison als König durch.
1: Und eben vielleicht das ein bisschen zeigen können, diese kritischen Stimmen, die es immer wieder gibt, sei es ein schwacher König und so, heute können zeigen, dass es eben nicht so ist.
2: Ja, ich habe das Ganze nicht so nah verfolgt. Das war auch ein bisschen meine Taktik. Ich habe ein bisschen etwas gehört, aber gerade jetzt auch in Interviews jetzt zum Beispiel, wenn jetzt du das fragst, dann habe ich natürlich, weiss ich natürlich, was da so geschrieben worden ist. Mit dem bin ich logischerweise nicht ganz einverstanden gewesen, aber das ist ja, das ist egal. Ich habe eigentlich gewusst, was mein Plan ist für diese Saison und dass ich am Ende der Saison top parat muss sein, zum da heute eine gute Leistung abrufen.
1: Was kannst du von heute mitnehmen für eine nächste Saison, wo es keinen so einen grossen eidgenössischen Anlass gibt?
2: Ja, jetzt ist momentan ist jetzt heute und die Gang, die ich jetzt hier gezeigt habe, die ich jetzt das erste Mal auch ein bisschen analysieren werde und alles in allem eben zufrieden bin. Und nächste Saison ist wieder eine ganz neue Saison und ja, ich bin mega zufrieden, wie das in den letzten Jahren gelaufen ist. Mein Umfeld ist super. Familie, Trainingspartner, Trainer, Partnerin. Und das ist so eine mega, mega schöne Erkenntnis und so kann es weitergehen.
0: Sagt der Armon Orlik. Hinter dem Schwingerkönig ist der Bündner Josias Müller, zweitbeste griechische Schwinger. Und knapp hinten dran sind der ganze Länder Marco Goth und der Davoser Christian Biesch. Und ein Interview mit dem Josias Müller haben wir in circa 8 Minuten frei.
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0: Der Bündner Schwinger Josias Müller hat schon die ganze Saison sehr gute Leistungen gezeigt. Gestern beim Saisonhöhepunkt bei Kirchberger Schwingen hat er einmal mehr gezeigt, was von ihm in Zukunft noch zu erwarten ist. Im Interview mit dem Roger Menzi fasst Josias Müller als erstes seinen Wettkampf gerade selber zusammen.
1: Ja, es war ein genialer Tag. Ich konnte am Morgen gut starten mit dem ersten gewonnen. Dann im zweiten verloren, aber mit dem Burger gut mitschwingen können. Sicher gleich auch zufrieden mit dem Gang, auch wenn ich am Schluss nicht gewonnen habe. Dann im dritten natürlich Sieg gegen Eidgenossen ist immer etwas Spezielles. Und ja, jetzt, wenn man im sechsten Gang gegen Studemann Fabian schwingen kann, ich glaube, das heisst viel in so einem Fest.
2: Eben, schönes Highlight zum Abschluss gegen den Fabian Studemann. Es ist zwar nicht so halb lang gegangen aus deiner Sicht, er hat dich relativ schnell verwünscht, aber wahrscheinlich gleich ein Highlight bis jetzt, oder?
1: Ja, ich habe sicher gewusst, man muss ihn nicht mehr irgendwie probieren zurückbinden. Er ist nicht mehr in Frage gekommen, um den Schlussgang zu erben. Und darum war meine Devise gewesen, klar, all in, weil bringt nichts, um in so einem Gang sich zu verstecken.
2: Aber du hast gesagt, du bist gut am Morgen gestartet mit dem Sieg und dann nach Niederlage wieder ein Sieg. Wie geht man mit dem um, an so einem Fest, wenn man so gut in den Tag startet und immer relativ weit oben in der Rangliste oder Zwischenrangliste ist?
1: Das ist natürlich für mich eine Hammer-Situation, weil dann kriegst du auch dementsprechend Gegner, die immer gegen dich schwingen wollen. Und wo gut mitmachen und dann kannst du auch selber suchen.
2: Und sicher, ich denke, eine sehr gute Erfahrung dann für weitere so Fest mit eidgenössischem Charakter.
1: Ja, definitiv, ja.
2: Was nimmst du jetzt von heute mit für die Zukunft?
1: Ja, dass wenn ich voll durchziehe, dass die ganz gross auch fallen können.
0: Sagt Bündner Schwinger Josias Müller. Am Schluss ist er auf Rang 9b gelandet. Knapp hinter ihm der Segenzerländer Marco Goth und der Woser Christian Biesch. Der Schwingerkönig Armand Orlik war der beste griechische Schwinger.

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1: Im Studio Laura Kühne. Betrüger haben es auf gestern das Hotel Schweizerhof in der Lenzerheide abgesehen. Laut dem Sonntagsblick wurden Reservationssysteme gehackt, die das Hotel nutzt. Die Betrüger verschicken WhatsApp-Nachrichten und versprechen ein Guthaben von 250 Franken. Dafür sollen die Empfänger persönliche Angaben und Kreditkartendaten eingeben. Das Hotel hat rund 10.000 Personen vor der Betrugsmasche gewarnt. Wer hinter dem Angriff steckt, ist noch unklar. Mehrere Schweizer Forschende bezweifeln die geschätzten Kosten von bis zu 43 Milliarden Franken für ein neues Atomkraftwerk. Das berichtet die NZZ am Sonntag. Sie kritisieren in einem Brief die Berechnungen der Akademien der Wissenschaften. Es sei nicht nachvollziehbar, welche Annahmen zur Kostenschätzung geführt hätten. Zudem habe ein unabhängiger Gegencheck durch Fachleute gefehlt. Nach den tödlichen Schüssen in Aarau äußert sich erstmals der Vater des mutmaßlichen Täters. Gegenüber der Sonntagszeitung sagt er, sein Sohn habe vor rund 20 Jahren die Diagnose Schizophrenie erhalten und sei damals psychiatrisch behandelt worden. Seit längerer Zeit sei der 43-Jährige aber nicht mehr in medizinischer Behandlung gewesen. Bei den Schüssen wurde eine junge Frau getötet, 5 weitere Menschen wurden verletzt. Im neuen Ethiksystem des Schweizer Sports gibt es offenbar eine Lücke. Dadurch können bestimmte Fälle von Misshandlungen nicht sanktioniert werden, berichtet die NZZ am Sonntag. Grund sei ein Fehler im Ethikreglement des Sportdachverbands Swiss Olympic. Das neue System wurde nach den Missbrauchsvorwürfen im Schweizer Sport unter großem Druck geschaffen und sollte solche Fälle besser aufarbeiten. Ein Vulkanausbruch hat den Flughafen in der indonesischen Hauptstadt Jakarta lahmgelegt. Mehr als 200 Flüge wurden heute Morgen wegen der Vulkanasche gestrichen. Bewohner und Besucher wurden laut den indonesischen Behörden aufgefordert, mindestens 3 Kilometer Abstand zum Krater zu halten. Die Asche breitete sich über Teile Jakartas sowie mehrere Provinzen im Westen Indonesiens aus. Eine Aschewolke stieg auf rund 6.100 Meter, eine zweite sogar auf rund 15.200 Meter.
0: Das Wetter.
2: Der Sonntag traumhaft mit blauem Himmel und einem Haufen Sonnenschein ab an der Christensee und das Leben geniessen. Die Temperaturen heute bei 27 Grad zu Allenstadt und ebenfalls 27 Grad haben wir als Castasenia. Der Montag der startet zum Teil dann mit ein paar Regentröpfchen. Dann kriegen wir aber einen freundlichen Mix aus Sonne und Wolken. Die Temperaturen morgen bei 21 Grad in Silvaplana und 28 Grad in Langkart.
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2: Stockender Verkehr auf der A13 in Foucourt in Richtung San Bernardino zwischen Domedems und Bonaduz. Ihr müsst mit einem Zeitverlust von 5 bis 10 Minuten rechnen und wegen einem Rosa Classic Car ist dann Wickerstrasse zwischen Langwies und Rosa gesperrt. Wenn ihr rauffahren müsst, findet ihr auf strassen.gr.ch alle Informationen, wenn die Strasse in der Pause jeweils geöffnet ist. Außerdem ist heute der Alpe La Paz wegen der 20. Ausgabe von Slow Up bis um 5 Uhr am Abend gesperrt und die Domleschgerstrasse in Fürstenau ist wegen dem Genussmarkt von Andreas Caminada bis am Abend um 9 Uhr gesperrt. Kommen gut und sicher an eures Ziel.
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2: Und jetzt kommen wir zu einem rothörigen Musiker aus dem Vereinigten Königreich. Der Ed Sheeran mit seinem Song Go Away Girl, jetzt hier für euch.

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0: Ich bin heute ein bisschen traurig, denn heute hat das Freibad in Oberau und die Badisand das letzte Mal den Sommer offen.
1: Das Freibad in der Oberau geht in den Winterbetrieb. Das heisst, wir haben dann ab Oktober Traglufthalle, wo wir das grosse Becken abdecken, dass man das auch im Winter nutzen kann. Und die Vorbereitungsarbeiten die planen wir schon im März, also dass wir dann rechtzeitig starten können. Und das ist eigentlich der Grund, warum wir dann eigentlich auf den fixen Termin aufhören, auch wenn die Wetterbedingungen noch gut wären.
0: Und weil ihr Badisand das Wasser eben nicht gewärmt wird, macht es dort auch keinen Sinn, zum Saison verlängern, sagt der Fabio Wellenzohn, Leiter der Sport- und Eventanlage der Stadt Chur, weiter. Den Sommer hätte man aber das Sommerabo sicher gut ausholen können. Genug warme Tage hat es sicher gegeben.
1: Im Gegensatz zu anderen Sommern war der Unterschied, dass wir viel mehr Hitzetage, also über 30 Grad. Und wir hatten nie irgendwie mal eine Schlechtwetterperiode, wo vielleicht die Frequenzen ein bisschen gesunken sind, weil wir halt schlecht Wetter hatten. Das ist wie ausgeblieben. Das ist eigentlich ohne Pause durchgegangen. Und das war schon recht anspruchsvoll gewesen, ja.
0: Und so haben die Freibäder Chur auch von den Besucherzahlen eine rekordträchtige Saison gehabt.
1: Ja, wir rechnen sicher, dass wir in Grössenordnung zwischen 30% und 40% mehr Besucher hatten. Dann auf Abschluss der Saison. Das ist sehr viel. Ja.
0: So, der Fabio Wellenzohn von der Sport- und Eventanlage Chur, Oberau und Badisand heute das letzte Mal den Sommer geöffnet. Bei dem Wetter wäre es schade, wenn man den letzten Tag nicht ein bisschen bädeln noch gängte. Und der Sommer definitiv langsam ja, am Ende. Macht doch schon ein bisschen wehmütig. Passend dazu jetzt die Provinz mit Sommer macht melancholisch.

0: Back mit Changes. Es ist 11:30 Uhr.
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0: Hinter einer Terrasse, einem Balkon oder einem Garten, dann ist heute der perfekte Tag, um den Mittag draussen zu essen. Strahlenblauer Himmel und ein Haufen Sonnenschein. Die Temperaturen heute bis 26 Grad zu Niederurnen und 21 Grad haben wir heute in St. Moritz. Und am Montag starten wir zum Teil mit ein paar Regentröpfchen durch den Tag durch, dann aber mit einem freundlichen Mix aus Sonne und Wolken. Die Temperaturen morgen bei 28 Grad in Filters und 22 Grad in Davos.
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0: Stockerverkehr auf der A13 von Chur in Richtung San Bernardino zwischen Chur Süd und Bonaduz. Ihr müsst mit einem Zeitverlust von bis zu 10 Minuten rechnen und auch Stockerverkehr auf dem Flöhlenpass kurz vor Davos, dort rund 5 Minuten länger und Stockerverkehr auf der Arosa-Straße von Kalfreisen auf Maladers. Dort brauchen wir 10 Minuten mehr und wegen einem Arosa Classic Car ist die Fickerstraße zwischen Langwies und Arosa gesperrt. Wenn ihr rauffahren müsst, findet ihr auf strassen.gr.ch alle Informationen, wenn die Strasse in der Pause jeweils geöffnet ist. Außerdem ist heute der Alpenpass wegen der 20. Ausgabe vom Slow-Up bis um 5 Uhr am Abend gesperrt und die Umleschgerstrasse in Fürstenau ist wegen dem Genussmarkt vom Andreas Kaminade bis am Abend um 9 Uhr gesperrt. Fahrt aufmerksam und kommt gut und sicher an.

In knapp 10 Minuten haben wir ein Interview mit dem Davoser Schwinger Christian Piesch für euch. Für ihn ist es an der Kirchbercher Schwinger gestern leider nicht so gelaufen wie gewünscht, was er selber dazu sagt. Geht noch ein bisschen Musik. Der Anfang macht Taylor Swift mit All Too Well.

0: Leduc mit Snooze ist das gsi. Die Schwingsaison ist vorbei. Das Saison-Highlight, die Kirchberger Schwingen, hat gestern den krönenden Abschluss gemacht. Vier Schwinger aus dem Sendegebiet sind mit dabei gsi. Einer von ihnen, der Davoser Christian Biesch. Bei ihm ist es nicht so gelaufen. Rang 13a ist am Schluss geworden. Der Rutsch Menzi hat ihn nach dem Wettkampf zum Interview getroffen und von Christian Biesch als erstes wollen wissen, wie er seinen Tag gesehen hat.
1: Ja, es war von Anfang an ein bisschen Knorz gewesen heute. Ja, wir können erwarten, es sind nicht ringe Gegner. Ja, aber es gibt es auch, gehört dazu, zum Sport.
2: Wie schwierig war es gewesen, nach dieser Verletzung so ohne Ernstkampf hier rein zu starten?
1: Ja, ich habe eigentlich der Verletzung genug Zeit gegeben zum Ausheilen. Also, das ist nicht der Grund. Ich habe heute wie, keine Ahnung, die Spannung nicht so hergebracht wie sonst an den anderen Fest. Ja, aber eben, gehört dazu.
2: Wie hast du dich nach diesen zwei Starten in der Lage wieder sammeln und wieder frisch fokussieren und nochmal angreifen, dass du noch einmal auch für dich quasi einen versöhnlichen Abschluss probiert hast herzubringen?
1: Ja, es ist schwierig. Es ist an so einem Tag Haufen mental, dass man möglichst schnell abschliessen kann und führen schauen. Ja, ist mir so mittelmäßig gewirkt, aber kommt er wieder nächstes Jahr.
2: Wenn wir noch schnell auf Josias schauen, der hat einen ganz starken Tag eingezogen. Wie siehst du seine Leistung? Wie schätzt du die Leistung ein, die er heute gezeigt hat?
1: Ja, es ist mega cool, oder, was er heute gezeigt hat. Das ist Wahnsinn, die junge Art, wie er geschwungen hat, angegriffen, sogar vielseitig probiert. Grosses Lob an ihn heute.
0: Der Bündner-Schwinger Christian Biesch ist das gsi. Der Josias Müller hat sich vier Ränge vor ihm klassiert. Der Sergenzerländer Marco Goth ist zwischen den beiden Bündner klassiert. Und der Armin Orlik ist auf Rang 6 bei der beste Griechenschwinger am Kirchberger gsi.
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0: The Milo mit My Lucky Day und jetzt sind grad 21 Pilots.
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0: Stressed out, ein cooler Song für einen hoffentlich stressfreien Sonntag. Jetzt sind grad da für euch auf Radio Grischa.
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1: Im Studio Laura Kühnheim. Nach den tödlichen Schüssen in Aarau äußert sich erstmals der Vater des mutmaßlichen Täters. Gegenüber der Sonntagszeitung sagt er, sein Sohn habe vor rund 20 Jahren die Diagnose Schizophrenie erhalten und sei damals psychiatrisch behandelt worden. Seit längerer Zeit sei der 43-Jährige aber nicht mehr in medizinischer Behandlung gewesen. Bei den Schüssen wurde eine junge Frau getötet, 5 weitere Menschen wurden verletzt. Die Gesundheitskosten in der Grundversicherung sollen künftig weniger stark steigen. Gesundheitsministerin Elisabeth Bohm-Schneider schlägt laut der NZZ am Sonntag für 2028 und 2029 vor ein Wachstum von höchstens 3% pro Jahr. In den vergangenen 10 Jahren waren es im Schnitt rund 3,5%. Der Vorschlag ist allerdings umstritten. Krankenkassen fordern teilweise tiefere Ziele. Kritik kommt auch von der Pharmaindustrie. Mehrere Schweizer Forschende stellen die geschätzten Kosten für ein neues Atomkraftwerk in Frage. Das berichtet die NZZ am Sonntag. Ein Bericht der Akademien der Wissenschaften Schweiz hatte mit Baukosten von bis zu 43 Milliarden Franken gerechnet. Die Forschenden kritisieren nun diese Berechnung. In einem Brief bemängeln sie fehlende Transparenz und methodische Schwächen. Es sei nicht nachvollziehbar, welche Annahmen zu den 43 Milliarden Franken geführt hätten. Zudem habe ein unabhängiger Gegencheck durch Fachleute gefehlt. Betrüger haben es auf Gäste des Hotels Schweizerhof in der Lenzerheide abgesehen. Laut dem Sonntagsblick wurden Reservationssysteme gehackt, die das Hotel nutzt. Die Betrüger verschicken WhatsApp-Nachrichten und versprechen ein Guthaben von 250 Franken. Dafür sollen die Empfänger persönliche Angaben und Kreditkartendaten eingeben. Das Hotel hat rund 10.000 Personen vor der Betrugsmasche gewarnt. Wer hinter dem Angriff steckt, ist noch unklar. Ein Vulkanausbruch hat den Flughafen in der indonesischen Hauptstadt Jakarta lahmgelegt. Mehr als 200 Flüge wurden heute Morgen wegen der Vulkanasche gestrichen. Bewohner und Besucher wurden laut den indonesischen Behörden aufgefordert, mindestens 3 Kilometer Abstand zum Krater zu halten. Die Asche breitete sich über Teile Jakartas sowie mehrere Provinzen im Westen Indonesiens aus. Eine Aschewolke stieg auf rund 6.100 Meter, eine zweite sogar auf rund 15.200 Meter.
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3: Wenn ihr das Mittag draussen essen wollt, habt ihr aktuell perfektes Wetter. Mit blauem Himmel und einem Haufen Sonnenschein. Temperaturen heute bei 26 Grad in Sargans und 25 Grad haben wir in Alva Neu. Und am Montagmorgen gibt es dann eventuell noch ein paar Regentröpfchen. Sonst kriegen wir aber einen freundlichen Mix aus Sonne und Wolken. Die Temperatur morgen bei 22 Grad in Zuoz und 28 Grad in Wels.
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3: Stockender Verkehr auf der A13 von Chur in Richtung San Bernardino zwischen Chur Süd und Bonaduz. Ihr müsst bei einem Zeitverlust von 5 bis 10 Minuten rechnen und von Rotenbrunnen nach Reichenau brauchen wir 20 Minuten mehr. Und auch stockender Verkehr auf dem Flöhlenpass kurz vor Davos. Dort brauchen wir 5 Minuten länger und stockender Verkehr auf der Arosa-Strasse von Karfreisen auf Maladers. Dort brauchen wir eine Viertelstunde mehr und wegen Arosa Classic ist die Fickerstrasse zwischen Langwies und Arosa gesperrt. Wenn ihr rauffahren müsst, findet ihr auf strassen.gr.ch alle Informationen, wenn die Strasse in der Pause jeweils geöffnet ist. Außerdem ist heute der Alpenpass wegen der 20. Ausgabe vom Slow-Up bis am 5 Uhr am Abend gesperrt und die Lesgerstrasse in Fürstenau ist wegen dem Genussmarkt vom Andreas Caminade bis am Abend am 9 Uhr gesperrt. Kommen gut und sicher an eures Ziel.
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3: Open Airs bei uns haben es immer schwieriger. Das wegen immer höherer Gagen, die die Musiker und Musiker verlangen, wegen sinkenden Besucherzahlen und auch, weil sie Mühe haben, zum Freiwilligen fürs OK zu finden. So muss ein grösseres Open Air in der Region pausieren. Welches das ist, verraten wir euch in ein paar Minuten. Zuerst geht ein bisschen Musik. Der Anfang macht der Joel Corey

0: Der Alex Warren mit Passenger. Das Quellrock Open Air Badragat 2027 ist abgesagt. Und das, obwohl das OK-Team mit der letzten Ausgabe zufrieden war. Es hat mehr Besucherinnen und Besucher gehabt als letztes Jahr. Was hinter der Absage steckt, weiss Sarina von Wiesofloh.
1: Eigentlich wäre geplant gewesen, um auch nächstes Jahr auf dem Freudenberg zu Badragat zu feiern. Jetzt ist das Quellrock Open Air 2027 aber abgesagt. Das hat das Organisationskomitee bekannt gegeben. Der Grund? Das jetzige Konzept funktioniere nicht mehr, sagt der OK-Präsident Patrick Locher.
2: Wir haben die letzten Jahre gemerkt, dass wir das Risiko eingehen, dass wir, wenn wir einfach weitermachen wie bisher, irgendwann einfach müssen sagen, es geht nicht mehr. Und statt das Worst-Case-Szenario eintreffen lassen, haben wir uns entschieden, dass wir uns jetzt Zeit nehmen, um das Konzept wirklich überarbeiten und dort wirklich über die Bücher gehen, dass wir das wirklich finanziell tragbar wieder auf die Beine stellen.
1: Die Künstler kosten die immer mehr und es hat immer weniger Besucherinnen. Für das können es mehrere Gründe geben.
2: Zu diesem Jahr haben wir sehr viel positives Feedback zum Line-Up bekommen, zum Beispiel. Also an dem kann es nicht ausschlaggebend sein, dass es nur das war. Und das ist jetzt genau das Ziel vom OK oder die Aufgabe vom OK, zum herauszufinden, welche Stellhebel müssen wir da wirklich betätigen, dass es wieder gut läuft, dass die Leute wieder kommen, dass wir finanziell wieder so auf dabei stehen, dass es tragbar ist und kein Minus rausläuft.
1: Das Ziel vom OK, möglichst viele Leute sollen kommen, wie möglichst wenig kosten. Wie sie das erreichen wollen, wissen die sie noch nicht. Klar ist aber, im Jahr 2028 wird es wieder ein Quellrock Open Air geben, sagt der Patrick Locher.
2: Es ist wirklich eine Pause, das haben wir ganz klar gesagt, wir machen eine Pause. Es ist auch nicht so, dass wir finanziell nicht an dem Punkt sind, wo wir noch eins könnten ausrichten. Es ist jetzt wirklich so, dass wir genau das verhindern wollen, dass wir an den Punkt kommen, dass wir finanziell wirklich in Schärflag kommen.
1: Es fehlt am Festival nicht nur an Geld, im OK-Team hat es zu wenig Leute. Es fehlen Verantwortliche für das Sponsoring, das Booking und das Präsidium ab nächstes Jahr.
0: Das Quellrock Open Air ist nicht das einzige Festival, das eine Pause machen muss. Schon das Open Air Malanz ist das Jahr ausgefallen. Das wegen zu wenig Geld und zu wenig Personal im OK-Team.
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0: Lavinia und Jonas mit Canyons. Es ist 12:30.
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0: Heute ist definitiv kein Netflix-Sonntag. Die Sonne strahlt und der Himmel ist fast wolkenfrei. Ab an die frische Luft. Am Weinfest Meierfeld könnt ihr natürlich auch noch ein bisschen Wein degustieren. Die Temperaturen heute bei 23 Grad zu Elm und 30 Grad haben wir zu Roveredo. Und morgen Morgen gibt es in gewisser Art ein paar Regentröpfchen im Tagesverlauf. Dann aber müssen wir einen Mix aus Sonne und Wolken. Die Temperaturen morgen bei 23 Grad zu Zernitz und 28 Grad in Zerganz.
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0: Stockender Verkehr auf der A13 von Chur in Richtung San Bernardino zwischen Chur Süd und Bonaduz. Ihr müsst mit einem Zeitverlust von 5 Minuten rechnen und von Rotenbrunnen nach Reichenau brunnen 25 Minuten mehr. Und der stockende Verkehr auf dem Flöhlenpass kurz vor Davos, der brunnen 5 Minuten länger. Und wegen einem rosa Classic Car ist dann Fickerstrasse zwischen Langwies und Rosa gesperrt. Wenn ihr rauffahren müsst, findet ihr auf strassen.gr.ch alle Informationen, wenn die Strasse in der Pause jeweils geöffnet ist. Außerdem ist heute der Pass wegen der 20. Ausgabe vom Slow-Up bis am 5 Uhr am Abend gesperrt und die Domleschgerstrasse in Fürstenau ist wegen dem Genussmarkt vom Andreas Kaminada bis am Abend am 9 Uhr gesperrt. Eine gute und eine sichere Fahrt.
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0: Und jetzt haben wir Musik aus Großbritannien aus dem Jahr 1981 von Billy Idol mit Dancing with Myself. Und in wenigen Minuten gibt es eine neue Musik aus dem griechischen Sendegebiet.

0: Der Arkas mit «Jeden Tag Sonntag» brennt neue Musik von da. Und was es mit dem Song und noch weiteren aus dem Sendegebiet auf sich hat, das weiss der Livio Biondini.
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2: Gina Estrada hat einen neuen Song, respektive einen neuen Remix von einem Song draussen. «One Word» heisst das Lied, wo jetzt ein neues Kleid gekriegt hat. Das Original vom Song ist schon im Januar rausgekommen, Teil von einer EP gewesen, wie Gina sagt. Das neue Kleid verpasst hat am Song der Nuevo Prohibido. Das ist ein mexikanisch-schweizerischer Produzent, der zwischen Berlin, Zürich und Mexico City verwurzelt ist.
3: Und wir kennen uns schon länger vom Quadrat, also schon bei uns aufgelegt. Und er hat den Song genommen und daraus den Pegasus-Remix gemacht. Also so ein Dancefloor-Track, der so basslastig ist, punzierend.
2: Der Song bleibe durch den Remix noch mehr hängen, so Gina. Inhaltlich ging es darum, dass man ein einzelnes Wort suche, das alles zusammenfasse.
3: Passion, Vertrauen, Weisheit. Und immer wieder kommt eine Frage zurück, ist Leben überhaupt genug? Und es bleibt offen, ohne klare Antwort eigentlich. Am Schluss sage ich auch noch, vielleicht ist Leben auch nicht genug.
2: So Gina Estrada zu ihrem neuesten Song, der Remix «One Word», zusammen mit dem Nuevo Prohibido. Zwei Jungs von der Bündner Crew Young Brats haben sich für einen neuen Song zusammengetan. «Nicht mal gesehen» heisst die neue Single von Rom City G und einem Panther. Die beiden Jungs sind aus Igis und schon seit einem Zeitchen mit ihrer Crew unterwegs und sie releasen fleissig. Im neuesten Song ging es darum, dass man jemanden interessant finde, aber von dieser Person nicht das gleiche Signal zurückkriege, so der Panther.
4: Die meisten werden schon mal gehabt haben, dass man irgendwo irgendjemanden sieht, wo man auch speziell findet und irgendetwas zeugt einem wie so magisch an, verzaubert einem. Und die andere Person sieht einem aber einfach nicht. Oder man hat das Gefühl, man wird nicht wahrgenommen. Vielleicht ist es dann auch eine Person, die man mehrmals sieht. Keine Ahnung. Zum Beispiel in einem Laden, wo man immer wieder posten geht und die Person ist einfach immer auch dort.
2: Und jedes Mal hat es den Effekt auf einem. Aber von der anderen Seite käme nicht das Druck, wo man sich erhoffe. Im Lied ging es genau um die Ohnmacht dabei. Der Song sei sehr spontan entstanden und hätte ein ziemliches Ohrwurmpotenzial, sagt der Panther zu seiner neuesten Single «Nicht mal gesehen», zusammen mit dem Rom City G. Amy dürfte die jüngste Künstlerin überhaupt sein, die bei uns bisher im Soundcheck mit dabei war. Die gerade einmal 12-Jährige aus Grabs hat die Musik in die Wege geleitet gekriegt. Ihr Vater ist Musiker, Schlagzeuger und Produzent, ihre Mutter Sängerin und Musikerin. Im Song «Gossip» ging es ihr darum, um die Leute zu motivieren.
5: Nach meiner ersten Single wollte ich einfach einen positiven, glücklichen und sommerigen Song machen, der die Leute motiviert und happy macht. Ich habe gemerkt, dass in meinem Umfeld so viele Leute gibt, die nur negativ denken. Und seit ich klein bin, hatte ich das Gefühl, anders zu sein. Und in der Schule haben mich Leute ausgelacht oder hinter meinem Rücken über mich geredet.
2: Und genau das sei der Kernpunkt. Es sei völlig egal, was alle anderen sagen. Wenn man den Song hört, soll man alles ausblenden.

0: Das ist die zweite Single zu seiner EP «Wo ich wohne, gehöre ich nicht», die im Oktober rauskommt. Auf der EP geht es um die Tristesse von der Vorort und dem Fremdig, was das Dorfkind verspürt, wenn es vom Land in die grosse Weitwelt ausgespuckt wird. Jeden Tag Sonntag singe ein Song voller mit Gegensätzen.
1: «Jeden Tag Sonntag», das ist ein Song irgendwo zwischen Krestasee und Stadtpark in Chur. Das ist ein Annäherungsversuch, der knallhart abgelehnt wird. Eine Umarmung von hinten und ein Schlag ins Gesicht.
0: Sagt der Arkas über seine neueste Single, die jetzt überall zu hören ist. Die EP «Wo ich wohne, gehöre ich nicht» kommt am 23. Oktober. Davor gibt es dann noch eine dritte Single vom Bündner.
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3: Und wir nochmal einen Song in voller Länge. Gina Estrada zusammen mit Nuevo Prohibido mit dem Remix zum Song One Word. 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

0: On My Soul von Bruno Mars und jetzt dann geht der Terence Trent D'Arby. Sign Your Name in wenigen Sekunden da freu auf Radio Grisha.
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1: Im Studio der Felix Haldimann. Beim Bedrohungsmanagement gibt es zwischen den Kantonen offenbar große Unterschiede. Nur 12 Kantone seien gut aufgestellt, um mögliche Gewalttaten frühzeitig zu erkennen, berichtet die Sonntagszeitung. Im Jura, dem Wohnkanton des mutmaßlichen Täters von Aarau, sind die entsprechenden Strukturen erst teilweise umgesetzt. In 5 weiteren Kantonen gibt es bislang nur Pläne. Eine interkantonale Fachstelle fordert deshalb schweizweit vergleichbare Qualitätsstandards. Die Gesundheitskosten in der Grundversicherung sollen künftig weniger stark steigen. Gesundheitsministerin Elisabeth Bohm-Schneider schlägt laut der NZZ am Sonntag für die Jahre 2028 und 2029 ein Wachstum von höchstens 3% pro Jahr vor. In den vergangenen 10 Jahren waren es im Schnitt rund 3,5%. Der Vorschlag ist allerdings umstritten. Krankenkassen fordern teilweise tiefere Ziele. Kritik kommt auch von der Pharmaindustrie. Die Beratungsstelle für Unfallverhütung fordert eine nationale Untersuchungsstelle für Unfälle mit automatisierten Fahrzeugen. Polizei und Staatsanwaltschaft hätten heute nicht die nötigen Mittel, um mögliche technische oder systematische Probleme zu erkennen, sagt ein BFU-Forschungsleiter der NZZ am Sonntag. Die neue Stelle soll nach schweren Unfällen unter anderem Software- und Sensordaten auswerten. Übernehmen könnte diese Aufgabe laut BFU die bestehende Schweizerische Sicherheitsuntersuchungsstelle. Israel hat bei Angriffen auf den Südlibanon mindestens 4 Menschen getötet. 20 weitere Personen seien verletzt worden, berichtet die staatliche libanesische Nachrichtenagentur. Israels Militär habe auch ein ehemaliges Krankenhaus angegriffen, das aber seit Jahren nicht mehr in Betrieb war. Zuvor hatte Israel mitgeteilt, dass die libanesische Hisbollah-Miliz israelische Soldaten im Libanon mit Drohnen angegriffen hätte. Dabei sei niemand verletzt worden. Die Angaben beider Seiten lassen sich nicht unabhängig überprüfen.
2: Das Wetter. Ich habe den halben Sommer in der Churer Badis verbracht und die haben nur noch heute geöffnet, wenn ihr gerne dort sonnen und im Wasser abkühlen könnt. Heute ist eure letzte Chance für das Jahr. Die Temperaturen heute bei 26 Grad in Flums und 21 Grad haben wir in Zirz Maria. Und morgen Morgen gibt es zum Teil ein bisschen Regen, dann wird es aber zunehmend freundlicher mit einem Mix aus Sonne und Wolken. Die Temperaturen morgen bei 22 Grad in Breil und 28 Grad haben wir in Birta.
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2: Stocker der Verkehr auf der A13 von San Bernardino in Richtung Chur zwischen Rotenbrunnen und Reichenau. Dort brauchen wir 20 Minuten mehr und Stau auf der A13 von Mesocco in Richtung San Bernardino zwischen Mesocco und Spina. Ihr habt dort einen Zeitverlust von einer Viertelstunde und wegen einem rosa Classic Car ist dann Fickerstrasse schon lange weiss und rosa gesperrt. Wenn ihr rauffahren müsst, findet ihr auf strassen.gr.ch alle Informationen, wenn die Strasse in der Pause jeweils geöffnet ist. Außerdem ist heute der Albla Pass wegen der 20. Ausgabe vom Slow-Up bis am 5 Uhr am Abend gesperrt und um Leschkerstrasse in Fürstenau ist wegen dem Genussmarkt vom Andreas Caminada bis am Abend am 9 Uhr gesperrt. Kommt gut und sicher an euer Ziel.
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2: Wir begleiten euch durch den Sonntagnachmittag und das jetzt mit einer ganzen Stunde vollpackt mit guter Musik. Kommt gut durch den Nachmittag mit dem Radio von hier.

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1: Im Studio der Felix Haldimann. Beim Bedrohungsmanagement gibt es zwischen den Kantonen offenbar große Unterschiede. Nur 12 Kantone seien gut aufgestellt, um mögliche Gewalttaten frühzeitig zu erkennen, berichtet die Sonntagszeitung. Im Jura, dem Wohnkanton des mutmaßlichen Täters von Aarau, sind die entsprechenden Strukturen erst teilweise umgesetzt. In 5 weiteren Kantonen gibt es bislang nur Pläne. Eine interkantonale Fachstelle fordert deshalb schweizweit vergleichbare Qualitätsstandards. Die Gesundheitskosten in der Grundversicherung sollen künftig weniger stark steigen. Gesundheitsministerin Elisabeth Bohm-Schneider schlägt laut der NZZ am Sonntag für die Jahre 2028 und 2029 ein Wachstum von höchstens 3% pro Jahr vor. In den vergangenen 10 Jahren waren es im Schnitt rund 3,5%. Der Vorschlag ist allerdings umstritten. Krankenkassen fordern teilweise tiefere Ziele. Kritik kommt auch von der Pharmaindustrie. Die Beratungsstelle für Unfallverhütung fordert eine nationale Untersuchungsstelle für Unfälle mit automatisierten Fahrzeugen. Polizei und Staatsanwaltschaft hätten heute nicht die nötigen Mittel, um mögliche technische oder systematische Probleme zu erkennen, sagt ein BFU-Forschungsleiter der NZZ am Sonntag. Die neue Stelle soll nach schweren Unfällen unter anderem Software- und Sensordaten auswerten. Übernehmen könnte diese Aufgabe laut BFU die bestehende Schweizerische Sicherheitsuntersuchungsstelle. Israel hat bei Angriffen auf den Südlibanon mindestens 4 Menschen getötet. 20 weitere Personen seien verletzt worden, berichtet die staatliche libanesische Nachrichtenagentur. Israels Militär habe auch ein ehemaliges Krankenhaus angegriffen, das aber seit Jahren nicht mehr in Betrieb war. Zuvor hatte Israel mitgeteilt, dass die libanesische Hisbollah-Miliz israelische Soldaten im Libanon mit Drohnen angegriffen hätte. Dabei sei niemand verletzt worden. Die Angaben beider Seiten lassen sich nicht unabhängig überprüfen.
2: Das Wetter. Wir haben heute Nachmittag viel Sonne und einen blauen Himmel in der Südostschweiz. Das bei angenehmen Temperaturen von 22 Grad zu Arosa, 27 zu Glarus und 29 Grad zu Bad Ragaz.
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2: Ja, wir haben aktuell Stau auf der A13 richtig Chur zwischen Ander und Bonnaruz. Da haben wir bis zu einer halben Stunde länger. Wegen dem Arosa Classic Car ist die Schanfikerstrasse zwischen Langwies und Arosa gesperrt. Wenn ihr rauffahren wollt, findet ihr auf strassen.gr.ch alle Informationen, wenn die Strasse in der Pause jeweils geöffnet ist. Außerdem ist heute der Albula Pass wegen der 20. Ausgabe von Slow Up bis am 5. Uhr am Abend gesperrt. Heute auch bis am Abend am 9. Uhr zu ist die Domleschgerstrasse in Fürstenau. Das wegen dem Genussmarkt von Andreas Gaminada. Habt eine gute und sichere Fahrt.
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2: Ja, und da gibt's jetzt eine Stunde lang nonstop Musik für euch und der Anfang macht jetzt dann gerade der Noah Kahn mit The Great Divine. Heute Nachmittag für euch am Mikrofon ist Livia Jungo. Schön, sind ihr mit dabei.

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0: Ja, wir haben aktuell Stau auf der A13 richtig Chur zwischen Andere und Bonaduz. Da haben wir bis zu einer halben Stunde länger. Kommen gut an eurem Ziel an.

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1: Im Studio der Felix Haldimann. Beim Bedrohungsmanagement gibt es zwischen den Kantonen offenbar große Unterschiede. Nur 12 Kantone seien gut aufgestellt, um mögliche Gewalttaten frühzeitig zu erkennen, berichtet die Sonntagszeitung. Im Jura, dem Wohnkanton des mutmaßlichen Täters von Aarau, sind die entsprechenden Strukturen erst teilweise umgesetzt. In 5 weiteren Kantonen gibt es bislang nur Pläne. Eine interkantonale Fachstelle fordert deshalb schweizweit vergleichbare Qualitätsstandards. Schweiz Tourismus rechnet dieses Jahr mit leicht weniger Übernachtungen. Die Logiernächte dürften im Vergleich zum Vorjahr um rund 1% zurückgehen, sagt Tourismusdirektor Martin Niedecker zum Sonntagsblick. Besonders deutlich fehlen Gäste aus dem Mittleren Osten und Teilen Asiens. Ein Grund sind eingeschränkte Flugverbindungen wegen des Kriegs zwischen den USA und dem Iran. Gäste aus der Schweiz, Europa und Amerika federn den Rückgang allerdings größtenteils ab. Schweizer Gäste bleiben mit Abstand die wichtigste Gruppe. Die Pflanzenwelt in den Alpen verändert sich. Die Forschung führt das auf den Klimawandel zurück. Weil die Temperaturen steigen, konnten sich auf den Berggipfeln mehr Pflanzen ausbreiten. Gleichzeitig verschwinden im Hochgebirge auch Arten, die sich an kühle Standorte angepasst hatten. Diese Ergebnisse sind im Fachmagazin Science veröffentlicht worden. Für die Untersuchung wurden 21 Jahre lang Daten von über 60 europäischen Berggipfeln ausgewertet. Israel hat bei Angriffen auf den Südlibanon mindestens 4 Menschen getötet. 20 weitere Personen seien verletzt worden, berichtet die staatliche libanesische Nachrichtenagentur. Israels Militär habe auch ein ehemaliges Krankenhaus angegriffen, das aber seit Jahren nicht mehr in Betrieb war. Zuvor hatte Israel mitgeteilt, dass die libanesische Hisbollah-Miliz israelische Soldaten im Libanon mit Drohnen angegriffen hätte. Dabei sei niemand verletzt worden. Die Angaben beider Seiten lassen sich nicht unabhängig überprüfen.
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3: Ja, wir haben heute Nachmittag einen strahlend blauen Himmel und viel Sonne in der Südostschweiz. Das bei angenehmen Temperaturen von 22 Grad zu Bivio, 26 zu Neffels und 29 Grad zu Chur.
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3: Ja, wir haben aktuell Stau auf der A13 Richtung Chur zwischen Ander und Bonaduz. Da haben wir einen Zeitverlust von bis zu 45 Minuten. Dann ist wegen dem Arosa Classic Car die Schanfigerstrasse zwischen Langwies und Arosa gesperrt. Wenn ihr rauffahren wollt, findet ihr auf strassen.gr.ch alle Informationen, wenn die Strasse in der Pause jeweils geöffnet ist. Außerdem ist heute Abend der Albula Pass wegen der 20. Ausgabe von Slow Up bis am 5. Uhr am Abend gesperrt. Auch zu ist bis heute Abend am 9. in die Domleschgerstrasse in Fürstenau. Das wegen dem Genussmarkt von Andreas Gaminada. Habt eine gute und eine sichere Fahrt. Ja, vielleicht sind ihr das Wochenende am Weihfest in Meierfeld gewesen oder sind sogar jetzt gerade auf dem Weg dorthin. Auf jeden Fall auch dort unterwegs gewesen ist unser Reporter, der Thies Fritschi. Er hat den Bündner Rebbau-Kommissär, der Walter Fromm, getroffen. Und der weiss so ziemlich alles über Wein. Ja, und wenn er das diesjährige Weihfest so erlebt hat in Meierfeld, das hören wir in wenigen Minuten hier auf Radio Grischa. Heute Nachmittag für euch am Mikrofon ist Livia Jungo. Schön, sind ihr mit dabei.

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1: Er überwacht und beratet Weinbauern. Er kontrolliert Weinlese und genehmigt neue Rebflächen, um die gesetzliche Qualität vom Wein sicherzustellen. Der Walter Fromm ist der kantonale Rebbaukommissär. Und er weiss so ziemlich alles, wenn es um Wein geht. Unser Reporter, der Thies Fritschi, hat ihn am Weinfest in Meierfeld getroffen und vom Experten wollte wissen, wie wichtig so ein Fest für die Bündner Herrschaft ist.
2: Das Weinfest selber ist ein sehr guter Verkaufsanlass, vor allem wenn das Wetter noch stimmt. Und in den letzten Jahren haben wir wirklich regelmäßig sensationelles Wetter gehabt. Und dann hat man anhand von diesen leeren Flaschen hat man gesehen, wie gut es den Weinbauern dann auch läuft.
3: Wenn Sie jetzt heute hier einen Wein einschenken und der trinken, können Sie abschalten, geniessen oder schwingt da der Job vom Rebbaukommissär immer mit?
2: Nein, das fällt mir eigentlich relativ leicht, weil ich immer sehr gespannt bin auf die Weine, die ich degustiere und mich dann wirklich auch konzentriere, was ich im Glas habe.
3: Wir haben es auch gerade diese Woche berichtet, es wird früher gewimmelt als auch schon. Es hat schon 130 Jahre gegeben, logischerweise. Aber wie wird der Wein im 26?
2: Also ich gehe nach wie vor davon aus, dass es ein sehr guter Jahrgang wird. Vielleicht mit dem Attribut ein Publikumsliebling, weil er eben sehr viel Sonne bekommen hat und dementsprechend auch mit viel Weichheit ins Glas kommt.
3: Aber ein Weinfest, egal ob jetzt Meierfeld, Malanz, Jenins, Flash, sind Sie 3 Tage da oder sind Sie dann irgendwann einmal, können Sie mal heim?
2: Ja, also mein Einsatz respektive meine Präsenz beschränkt sich jetzt auf heute Abend, am Freitag. Und dann werde ich sicher noch mal am Sonntag, weil zum Sonntag geht es ein bisschen ruhiger zu und her und man findet auch überall meistens ein Plätzchen.
3: Und da sind Sie herzlich willkommen bei allen oder sagen, uiuiui, der Walter kommt wieder?
2: Nein, also in der Regel ist es immer sehr positiv, ein Lachen. Meistens vermischt es sich auch ein bisschen mit beruflichen Fragen, aber das macht nichts, für das bin ich da.
1: Sagt der Walter Fromm, der Bündner Rebbaukommissär. Das Weinfest in Meierfeld geht noch bis heute Abend am 5 Uhr.

0: Der Miles Smith mit «My Mess» habt ihr jetzt gehört und wir werfen kurz einen Blick auf die Strasse.
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0: Ja, und zwar gibt es aktuell Stau auf der A13 Richtung Chur zwischen Ander und Bonaruz. Da habt ihr bis zu einer Dreiviertelstunde länger. Auch ein bisschen mehr Zeit müsst ihr auf der A13 zwischen Landquart und der Verzweigung Sarganserland mit einberechnen. Auch da stockt es und staut es immer wieder. Kommt gut an eurem Ziel an.

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1: Im Studio der Felix Haldimann. Schweiz Tourismus rechnet dieses Jahr mit leicht weniger Übernachtungen. Die Logiernächte dürften im Vergleich zum Vorjahr um rund 1% zurückgehen, sagt Tourismusdirektor Martin Niedecker zum Sonntagsblick. Besonders deutlich fehlen Gäste aus dem Mittleren Osten und Teilen Asiens. Ein Grund sind eingeschränkte Flugverbindungen wegen des Kriegs zwischen den USA und dem Iran. Gäste aus der Schweiz, Europa und Amerika federn den Rückgang allerdings größtenteils ab. Schweizer Gäste bleiben mit Abstand die wichtigste Gruppe. Erwachsene, die von Hass oder Gewalt im Internet betroffen sind, erhalten in der Deutschschweiz eine neue Anlaufstelle. Die Beratungsplattform HateHelp soll Ende Oktober starten. Betroffene erhalten dort eine kostenlose Erstberatung und Unterstützung, etwa beim Sichern von Beweisen, beim Schutz ihrer Online-Konten oder bei rechtlichen Fragen. Hinter dem Angebot steht der Verein Fair Media. Weiterführende Beratungen können kostenpflichtig sein. FIFA-Präsident Gianni Infantino wird sich im kommenden Jahr trotz massivem Druck zur Wiederwahl stellen. Das teilt der Weltfußballverband mit. Vor der Eröffnung der U20-Weltmeisterschaft der Frauen in Polen gestern hatte Infantino auf Fragen zu seiner Zukunft noch ausweichend reagiert. Als ein Journalist ihn fragte, ob er definitiv zur Wahl antreten werde, verließ er lächelnd die Runde, zeigte aber mit dem Daumen nach oben. Bei einem Busunglück auf den Kapverden sind mindestens 24 Menschen ums Leben gekommen. Wie der zuständige Zivilschutz mitteilt, seien vor allem Kinder und Jugendliche beim Unfall gestorben. Demnach kam der Bus von einer Straße ab und stürzte rund 30 Meter in die Tiefe. Wie die Behörden mitteilen, handelt es sich beim Ausflug um ein Geschenk des ebenfalls gestorbenen Busfahrers. Er habe diesen Ausflug jedes Jahr organisiert als Geschenk für die Schüler.
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3: Ja, es ist das Wetter, wie es im Bilderbuch steht. Und es ist ein strahlenblauer Himmel mit viel Sonne, wo wir da heute an dem schönen Sonntag haben. Das Ganze bei angenehmen Temperaturen von 26 Grad zu Dissentis, 27 zu Glarus und in Grono haben wir heute 30 Grad.
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3: Ja, und es läuft ein bisschen etwas auf der Strasse von der Südostschweiz. Aktuell haben wir Stau und stockenden Verkehr auf der A13 Richtung Chur zwischen Ander und Bonaduz. Da haben wir einen Zeitverlust von bis zu 45 Minuten. Auch auf der A13 zwischen Landquart und der Verzweigung Sarganserland stockt es und staut es. Darum brauchen wir auch hier ein bisschen länger als sonst. Dann ist wegen dem Arosa Classic Card schon Fickerstrasse zwischen Langwies und Arosa gesperrt. Wenn ihr rauffahren wollt, findet ihr auf strassen.gr.ch alle Informationen, wenn die Strasse in der Pause jeweils genau geöffnet ist. Außerdem ist heute der Albula Pass wegen der 20. Ausgabe von Slow Up bis am 5 Uhr am Abend gesperrt. Auch zu ist heute bis am Abend am 9 Uhr die Domleschgerstrasse in Fürstenau. Das wegen dem Genussmarkt von Andreas Caminada. Habt eine gute und vor allem eine sichere Fahrt.
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3: 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Ja, jede Woche kommt immer am Freitag neue Musik raus, weltweit, aber eben auch in der Schweiz. Ja, und was es diese Woche so Neues gegeben hat, das hören wir in wenigen Minuten hier auf Radio Grischa. Heute Nachmittag für euch am Mikrofon ist Livia Jungo.

0: einen guten Sonntag mit einem Radio von da. Ja, und genau da haben wir natürlich auch immer die neueste Musik auf dem Schirm. Und heute gibt's ganz frischen Sound aus der Schweiz, der am Freitag rausgekommen ist. Hanna Ambühl.
1: Hey, ja, der EDB ist am Start mit einer neuen Single. Der Berner, den wir ja von dem hier kennen. Klingt jetzt ein bisschen anders in seinem neuesten Werk. Heisst der Song «Woke», das bedeutet so etwas wie Modetrend, Stil oder Beliebtheit. Ja, und wenn es bei ihm ums Musik machen geht, dann studiert er nicht einmal zu viele Sachen an.
2: Ich mache in erster Linie Musik für mich und darum ist der Gedanke, sich zu öffnen für die ganze Welt nie in meinem Kopf, sondern ich schreibe einfach Musik für mich und dann kommt halt das raus, was rauskommt. Und das nachher zu präsentieren, ist doch auch irgendwie schön. Und andere vielleicht ein bisschen etwas auch dazu können fühlen oder vielleicht sogar ein bisschen etwas finden, mit dem sie sich können identifizieren können.
1: Im November kommt dann sein komplettes neues Album «Dominik» raus und in ein Häppchen von dem hören wir jetzt rein. Der EDB mit «Vogue», das erste Mal bei uns.
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1: Ja, wir haben aktuell Stau auf der A13 Richtung Chur zwischen Ander und Bonaduz. Da haben wir bis zu einer Stunde länger als sonst. Auch ein bisschen mehr Zeit einberechnen müsst ihr auf der A13 zwischen Landquart und der Verzweigung Sarganserland. Auch da stockt und staut es immer wieder. Kommt gut an eurem Ziel an.

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1: Wir haben Sonntag, der 6. September. Also mir kommt es zwar so vor, als wäre erst gerade vor kurzem Neujahr gewesen, aber mittlerweile hat das Jahr wirklich nur noch 116 Tage. Habt ihr eure Ziele dieses Jahr schon erreicht oder habt ihr noch welche? Wir haben einmal in unserer Redaktion nachgefragt, was unsere Leute da noch so für Ziele haben für den Rest dieses Jahres.
2: Ich habe noch Canyoning auf dem Plan zu machen. Canyoning ist, wenn du in einer Schlucht quasi über die Felsen gehst und dann in der Schlucht entlang bädelst.
3: Im Herbst müssen wir nachholen, falls es nicht mehr so weit kommt.
4: Eine ganz gute Idee habe für das Weihnachtsgeschenk für meinen Weihnachtswichtel.
5: Ich würde mich gerne zuerst mal einen neuen Job einigermaßen zurechtfinden und beweisen. Und ich hoffe, dass ich ganz, ganz viel lerne.
6: Der wievielte Tag von deinem Job ist heute?
5: Der erste.
4: Mal überlegen, wie viele Leute man zu einer Hochzeit einladen sollte.
7: Weltfrieden, mit ganz, ganz viele Bilder malen. Krümpelturnier, Sieg für die Medien heimholen, natürlich, ohne Beibrüche. Mit einem Hattrick vom Star-Stürmer Carsten Michels.

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1: Im Studio der Felix Haldimann. Schweiz Tourismus rechnet dieses Jahr mit leicht weniger Übernachtungen. Die Logiernächte dürften im Vergleich zum Vorjahr um rund 1% zurückgehen, sagt Tourismusdirektor Martin Niedecker zum Sonntagsblick. Besonders deutlich fehlen Gäste aus dem Mittleren Osten und Teilen Asiens. Ein Grund sind eingeschränkte Flugverbindungen wegen des Kriegs zwischen den USA und dem Iran. Gäste aus der Schweiz, Europa und Amerika federn den Rückgang allerdings größtenteils ab. Schweizer Gäste bleiben mit Abstand die wichtigste Gruppe. Erwachsene, die von Hass oder Gewalt im Internet betroffen sind, erhalten in der Deutschschweiz eine neue Anlaufstelle. Die Beratungsplattform HateHelp soll Ende Oktober starten. Betroffene erhalten dort eine kostenlose Erstberatung und Unterstützung, etwa beim Sichern von Beweisen, beim Schutz ihrer Online-Konten oder bei rechtlichen Fragen. Hinter dem Angebot steht der Verein Fair Media. Weiterführende Beratungen können kostenpflichtig sein. Bei einem Busunglück auf den Kapverden sind mindestens 24 Menschen ums Leben gekommen. Wie der zuständige Zivilschutz mitteilt, seien vor allem Kinder und Jugendliche beim Unfall gestorben. Demnach kam der Bus von einer Straße ab und stürzte rund 30 Meter in die Tiefe. Wie die Behörden mitteilen, handelt es sich beim Ausflug um ein Geschenk des ebenfalls gestorbenen Busfahrers. Er habe diesen Ausflug jedes Jahr organisiert als Geschenk für die Schüler. Tausende Fans sind in Montreux zur Statue von Freddie Mercury, dem verstorbenen Sänger der Rockgruppe Queen, gepilgert. Mercury hätte heute seinen 80. Geburtstag gefeiert. Zum runden Geburtstag in diesem Jahr gab es seit Mittwoch Konzerte und Gesprächsrunden. Gestern Abend schnitt die Schwester von Freddie Mercury einen Geburtstagskuchen an. Mercury verbrachte seine letzten Lebensjahre in Montreux, bevor er 1991 an AIDS starb. Seit 2003 feiert Montreux in seinem Namen die Freddie Days. In der höchsten Schweizer Fußballliga, der Super League, gewinnt der FC St. Gallen auswärts gegen Servet mit 2:0. Nach zuletzt 4 Niederlagen international und in der Liga gelingt den Ostschweizern einen Befreiungsschlag. St. Gallen klettert vorübergehend auf Rang 4. Servet ist nach der Niederlage weiterhin Tabellenletzter.
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3: Ja, ein Sonntag mit viel Sonnenschein und einem strahlend blauen Himmel geniessen wir heute. Und das mit angenehmen Temperaturen. In Netschl haben wir 27 Grad, in Velsberg 28 und in Passuk 25 Grad.
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3: Ja, und da läuft aktuell gerade einiges auf der Strasse von der Südostschweiz. Wir haben Stau auf der A13 Richtung Chur zwischen Ander und Bonaduz. Da haben wir einen Zeitverlust von bis zu 40 Minuten. Auf Höhe Rotenbrunnen hat es einen Unfall gegeben. Darum ist die Strasse dort im Moment gesperrt. Es gibt aber eine Umleitung bei der Einfahrt Rotenbrunnen. Auch auf der A13 zwischen Landquart und der Verzweigung Sarganserland stockt es und staut es. Darum brauchen wir auch hier bis zu einer Stunde länger als sonst. Dann ist wegen dem Arosa Classic Karchan Fickerstrasse zwischen Langwies und Arosa gesperrt. Wenn ihr rauffahren wollt, findet ihr auf strassen.gr.ch alle Informationen, wenn die Strasse in der Pause jeweils geöffnet ist. Außerdem ist heute bei der Albula Pass wegen der 20. Ausgabe von Slow Up bis jetzt gerade gesperrt gewesen. Jetzt sollte er dann wieder offen sein. Und auch zu bis heute Abend um 9 Uhr ist die Omleschgerstrasse in Fürstenau. Das wegen dem Genussmarkt vom Andreas Caminada. So, und jetzt habe ich es. Allen unterwegs eine gute und sichere Fahrt und auch viel Geduld.
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3: 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Ja, wir bleiben gleich gerade irgendwie beim Thema Auto. Und zwar, wer von euch ein Auto hat, dem ist es sicher schon vor längerem aufgefallen. Die Benzinpreise sind wieder stark gestiegen. Momentan zahlt man in der Schweiz für einen Liter Bleifrei 95 rund 2 Franken. Das trifft natürlich nicht nur Privatpersonen mit einem Auto, sondern auch Transportunternehmen, nämlich auch hier bei uns in der Region. Was die aktuellen Benzinpreise für die bedeuten und ob die ÖV-Fahrerinnen und Fahrer schon bald mehr Geld fürs Ticket zahlen müssen, das hören wir in wenigen Minuten hier auf Radio Grischa. Für euer Mikrofon ist Livia Jungo. Schön, hören wir zu.

0: Benzinpreise sind schon länger hoch. Momentan zahlt man um die 2 Franken für einen Liter Bleifrei 95. Mit dem weiteren Aufflammen vom Nahostkrieg dürften die Preise weiter steigen. Das merken natürlich auch die ÖV-Unternehmen in der Region. Der Florian Mani hat mit einem davon geredet.
1: Bei Bus und Service AG präsentieren sich 2 ganz unterschiedliche Ausgangslagen. Das fange ich nur schon beim Einkauf an, sagt der Ralf Kollecker. Er ist Vorsitzender der Geschäftsleitung. Bei Kurbus kaufe ich mir selber auf Vorrat.
2: In Engadin sind wir mit unserer Partnerin, mit Postauto, eigentlich sehr stark an ihren Einkauf gebunden. Denn das andere ist grundsätzlich, wo wir uns schon früh Gedanken gemacht haben, zum Mildhybrid einzusetzen. Das sind Fahrzeuge, die einfach halt auch ein bisschen rekuperieren tun und ein bisschen weniger Diesel brauchen. Und wir haben mal ein System eingeführt, das der Fahrer aufzeigen tut, wenn sie vorausschauend fahren tun, dass das sinnvoll ist für die Fahrgäste, für die Qualität, aber eben auch für die Umwelt.
1: Und gleich spüre ich mal den Preisdruck. Im Gegensatz zu privaten Unternehmen kann im öffentlichen Verkehr aber nicht einfach von heute auf morgen der Preis für ein Billett angepasst werden.
2: Im ÖV ist es so, dass wir immer so 2 Jahres-Offertetappen haben. Und dort tut man dann abmachen, einerseits, was sind Tarifmassnahmen, die die Fahrgäste mittragen müssen, was der Dezember wird sein. Das wird mithelfen, zum höhere Dieselpreise mittragen. Aber wir haben auch noch, dass natürlich dann die Abgeltung grundsätzlich auch von der öffentlichen Hand aufgesetzt wird.
1: Und das sehe ich gerade bei Kurbus speziell. Sie können, wenn es kritisch werde, mit der Stadt das Gespräch suchen. Auch bei Engadinbus gäbe es die Möglichkeit zum Reden, einfach mit den Lieferanten. Das klappt bis jetzt gut. Sie haben Verständnis für die momentane Situation.
2: Was will man ja in einer so einer Zeit auch? Man möchte ja, dass der ÖV auch eine Alternative ist zum privaten Auto. Und gerade dann ist es ja gerade die, die dann wirklich noch auf das Geld schauen müssen.
1: Das Zusammenstreichen vom Fahrplan zum Beispiel sei keine Option, um Geld zu sparen. Auf der anderen Seite werde ab 2028 die Flotte für Bus und Service AG laufend auf Elektrobus umgestellt. Der Ralf Kollecker stellt aber klar, Preisschwankungen gibt es nicht nur beim Diesel.
2: Auch dort gilt es halt auch mit Partnern wieder schauen, wie man das System kann abfedern kann, wie man das kann gut lösen kann. Und was noch ganz wichtig ist halt bei der Elektromobilität, der Wirkungsgrad ist deutlich höher als mit dem Diesel. Es ist zwar ein ganzes System, ist viel komplexer, aber wenn man ehrlich ist, das an Energie, die ich einsetze, um vorwärts zu kommen, ist halt dort schon viel besser angewendet als mit Diesel.
1: Bis dahin gäbe es vor allem eins zum Tun. Hoffen, dass die Preise sich bald wieder entspannen.
0: Im Moment spüren die Fahrgäste im Bus nicht viel von diesen hohen Benzinpreisen. Eine Preiserhöhung bei den Billett gibt es dann aber mit dem Fahrplanwechsel im Dezember.

0: Es ist 17:30 und wir werfen einen Blick auf die Strasse von der Südostschweiz.
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0: Ja, und da läuft im Moment gerade einiges. Wir haben aktuell Stau auf der A13 Richtung Chur zwischen Ander und Bonaduz. Da haben wir einen Zeitverlust von bis zu 30 Minuten. Auf Höhe Rotenbrunnen hat es einen Unfall gegeben. Darum ist die Strasse dort im Moment gesperrt. Es gibt aber eine Umleitung bei der Einfahrt Rotenbrunnen. Auch auf der A13 zwischen Chur Nord und der Verzweigung Sarganserland stockt es und staut es. Darum brauchen wir auch hier bis zu einer Stunde länger als sonst. Allen unterwegs eine gute Fahrt. Und vor allem viel Geduld.

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1: Ja, und wir schauen gerade als erstes aufs Unihockey-Frauen-Nationalmannschaft, die im Rahmen der Euro-Floorball-Tour jetzt gerade gegen Tschechien spielt. Mit dabei im Schweizer Team sind auch vier Bündnerinnen, die Lara Heini, die Laila Edith, die Chiara Gredig und die Marcia Wick. Im Moment steht es gerade 1:0 für die Schweizerinnen. Dann werfen wir einen Blick aufs Eishockey. Das spielt seit dem Viertel vor vier in der HC Davos gegen die Eisbären Berlin aus Deutschland. Da ist der HCD ganz klar in Führung und zwar aktuell mit 6:1. Dann kommen wir noch zum Fußball. Heute Nachmittag hat in der Super League Servette gegen den FC St. Gallen gespielt. Dort in der Mannschaft mit dabei sind der Bündner Korsin Konitzke, der Bela Dumrad und der Sarganserländer Nevio Scherer. Der FC St. Gallen hat die Partie mit 2:0 für sich entschieden.
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1: Ja, wettertechnisch haben wir einen wunderschönen Sonntag heute. Und ob das morgen auch so weitergeht, das weiss unser Experte von Media News, der Quirin Beck.
2: Das Wochenende, das geht sonnig zu Ende. Mit Schleierwolken jetzt am Abend und ein paar harmlose Quellwolken. Am Montag dann steht man auch noch recht sonnig in die neue Woche rein. Dann aber nimmt die Bewölkung so langsam zu am Nachmittag. Vor allem über den Bergen kann es dann teils zu Schauer und Gewitter kommen. Aber das auch noch ganz vereinzelt. Sonst man doch insgesamt einen meist freundlichen Tag mit Temperaturen im Churital um die 28 Grad. In Davos oder St. Moritz gibt es dann etwa 22 bis 23 Grad. Auch der Dienstag nochmal ein recht sonniger Tag, fast schon hochsommerlich, mit Temperaturen um die 29 bis 30 Grad. Erst in der Nacht dann auf den Mittwoch und am Mittwoch selber erreicht uns dann eine Kaltfront. Es ist dann verbreitet nass mit möglich kräftigen Regengüssen und auch Gewitter. Und die Temperaturen, die gehen dann deutlich zurück, liegen ab Mittwoch gerade mal noch bei um die 20 Grad. Einen schönen Abend wünscht der Quirin Beck.

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1: Im Studio der Felix Haldimann. Die Beratungsstelle für Unfallverhütung fordert eine nationale Untersuchungsstelle für Unfälle mit automatisierten Fahrzeugen. Polizei und Staatsanwaltschaft fehlten dafür heute die nötigen Mittel, sagt ein BFU-Forschungsleiter der NZZ am Sonntag. Die neue Stelle soll unter anderem nach schweren Unfällen Software- und Sensordaten auswerten. Tausende Fans sind in Montreux zur Statue von Freddie Mercury, dem verstorbenen Sänger der Rockgruppe Queen, gepilgert. Mercury hätte heute seinen 80. Geburtstag gefeiert. Der Sänger verbrachte seine letzten Lebensjahre in Montreux, bevor er 1991 an AIDS starb. Seit 2003 feiert Montreux die Freddie Days. FIFA-Präsident Gianni Infantino wird sich im kommenden Jahr trotz massivem Druck zur Wiederwahl stellen. Das teilt der Weltfußballverband mit. Vor der Eröffnung der U20-Weltmeisterschaft der Frauen in Polen gestern hatte Infantino auf Fragen zu seiner Zukunft noch ausweichend reagiert. Als ein Journalist ihn fragte, ob er definitiv zur Wahl antreten werde, verließ er lächelnd die Runde, zeigte aber mit dem Daumen nach oben. Die Pflanzenwelt in den Alpen verändert sich. Die Forschung führt das auf den Klimawandel zurück. Weil die Temperaturen steigen, konnten sich auf den Berggipfeln mehr Pflanzen ausbreiten. Gleichzeitig verschwinden im Hochgebirge auch Arten, die sich an kühle Standorte angepasst hatten. Diese Ergebnisse sind im Fachmagazin Science veröffentlicht worden. Für die Untersuchung wurden 21 Jahre lang Daten von über 60 europäischen Berggipfeln ausgewertet. In der höchsten Schweizer Fußballliga, der Super League, gewinnt der FC St. Gallen auswärts gegen Servet mit 2:0. Nach zuletzt 4 Niederlagen international und in der Liga gelingt den Ostschweizern einen Befreiungsschlag. St. Gallen klettert vorübergehend auf Rang 4. Servet ist nach der Niederlage weiterhin Tabellenletzter. Der italienische Formel-1-Rennfahrer Kimi Antonelli gewinnt den Großen Preis von Italien. Er gewinnt im Mercedes vor seinem Teamkollegen George Russell aus Großbritannien. Dritter wird der Niederländer Max Verstappen im Red Bull-Auto. Gesamtleader in der Formel 1 ist nach wie vor Kimi Antonelli.
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3: Ja, wettertechnisch haben wir heute einen sehr schönen Tag mit viel Sonnenschein gehabt. Und morgen sollte es dann ähnlich weitergehen, aber vielleicht hat es ein oder zwei mehr Wolken am Himmel als heute. Euch erwarten am Montag Temperaturen von 24 Grad zu Bergün, 23 zu Davos und 27 Grad zu Neffels.
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3: Ja, wir haben aktuell Stau auf der A13 Richtung Chur zwischen Ander und Bonaduz. Da haben wir einen Zeitverlust von bis zu 30 Minuten. Auf Höhe Rotenbrunnen hat es einen Unfall gegeben, darum ist die Strasse dort im Moment gesperrt. Es gibt aber auch Umleitung bei der Einfahrt Rotenbrunnen. Auch auf der A13 zwischen Chur Nord und der Verzweigung Sarganserland stockt es und staut. Darum brauchen wir auch hier bis zu einer Stunde länger als sonst. Dann ist bis heute Abend um 9 Uhr die Domleschka-Strasse in Fürstenau gesperrt. Das wegen dem Genussmarkt von Andreas Gaminada. Habt eine gute und sichere Fahrt und vor allem viel Geduld. Ja, und das wär's auch schon wieder gewesen. Von mir heute hier aus dem Studio, aber auch ohne mich geht's natürlich weiter mit einem Haufen Musik. Am Mikrofon verabschiedet sich Livia Jungo. Ich wünsche euch einen schönen Abend und morgen ganz einen guten Start in die neue Woche.

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1: Du hast den Queeren Back von Meteo News für Radio Grischa mit dem Wanderwetter. Am Montag starten wir recht sonnig in die neue Woche rein. Dann nimmt die Bewölkung auf den Nachmittag an ein bisschen zu und das Schauer- und Gewitterrisiko steigt dann auch über den Bergen an. Ganz lokal kann es dann auch zu einem Gewitter oder zu einem Schauer kommen. Überall wird es aber nicht nass werden. Dazu 0 Grad Grenzen auf etwa 4000 Meter. Auf 2000 Meter gibt es noch 18 Grad. Und dazu haben wir auf den Bergen einen mäßigen bis starken Westwind. Am Dienstag dann nochmal recht gutes Wetter zum Wandern zu gehen. Mit viel Sonnenschein, 0 Grad Grenze weiterhin auf um die 4000 Meter. Und dazu einen schwachen bis mäßigen Wind aus südwestlich bis westlicher Richtungen.
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